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17. 18. Jahrhunderts, weil man auf die lange Dauer dieses Goldenen Kreuz hinweisen wollte, hat man dann als Stefan Fadinger interpretiert. Und so sind dann diese Gerüchte gekommen, dass Stefan Fadinger hier in Ischl gewesen wäre. Was ich mir erstens nicht vorstellen kann und zweitens, dass man dann einige Zeit später diesen Rebellen, der ja verurteilt wurde und die Bauern hingerichtet wurden, dass man dann diesen Bauernführer, diesen Rebell dann irgendwo auf ein Wirtshausschild gibt. Das wäre so ähnlich, wie wenn man irgendwelche Rebellen des 19. Jahrhunderts dann plötzlich als Freiheitskämpfer dann feiert. Das war zur damaligen Zeit nicht vorgesehen.

0: Die Rezeption des Bauernkrieges ist auch ganz interessant. Er wurde niedergeschlagen 1626. Adam Graf Herbersdorf hat seine Grafschaft wieder zurückbekommen, hat das Schloss Ort, das die Bauern verheert haben, wieder aufgebaut und er ist einige Jahre darauf gestorben, 1629, als nunmehr in kaiserlichen Diensten stehend und ist in Altmünster in der Pfarrkirche begraben. Und man hat dann die Quellen zur damaligen Zeit, hat man natürlich dann rasch vergessen, also man wollte an diesen Aufstand nicht erinnern und nicht irgendwelche Best Practice für die Zukunft machen. Und erst im 19. Jahrhundert erinnert man sich dann in der Romantik und wo die Geschichtsquellen dann entdeckt werden, an diesen damals vor 200 Jahren stattgefundenen Bauernkrieg, an dieses Ereignis. Und versucht hier wieder zu rezipieren und anzuknüpfen, eben in der Bauernbefreiung 1848, was war denn da einfach diese Vorkämpfer für die Freiheit der Bauern. Und das dauert dann noch weitere 100 Jahre, bis 1926 dann das erste Mal an diesen Bauernkrieg auch offiziell gedacht wurde. Es musste erst die Monarchie untergehen, ehe man sich an diesen Bauernkrieg wagte. 1976 hat man dann schon relativ neutral an diesen Bauernkrieg gedacht und sich an diese Ereignisse erinnert, sowohl an die Opfer als auch an die Täter des Ganzen und das vielleicht ein bisschen neutraler betrachtet. Und heuer, 400 Jahre danach, ist eben die Zeit, dass man das ausgewogen betrachtet, dass man sich mit den Ursachen auseinandersetzt, mit den Motiven der einzelnen Proponenten und dann kann man wahrscheinlich eine etwas objektivere Sicht auf diese Ereignisse vor 400 Jahren gewinnen. Das war ein Beitrag zum 400. Jubiläum der Bauernkriege 1626, von dem wir sehr viel lernen können, auch gegenseitige Toleranz. Und es verabschiedet sich Michael Kurz.
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Und Samuel Halscheid an der anderen Gitarre. 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

Pinot d'Angio mit Quale Idea, den wir später noch mit zwei weiteren Nummern hören werden. Wir kommen zu Luca Carboni und seinem Song Mare Mare aus dem Jahr 1992. Mein liebstes Italo-Lied zum Thema Meer stammt von dem Bologneser Sänger und Liedautor Luca Carboni. Mare Mare handelt von diesem unauslöschlichen Hingetriebensein Italiens zum Wasser. Carboni erzählt in dem luftigen Song von einem, der sich mit dem Motorrad in der Abenddämmerung auf den Weg an die Küste macht. Auf der Fahrt lässt er sich den Wind ins Gesicht wehen, nimmt zwischendurch einen Kaffee und spürt, dass etwas Großes, Erlösendes auf ihn wartet. Der Refrain drängt förmlich ans Wasser. Mare, mare, mare, ma che voglia di arrivare lì da te. Mehr, mehr, dieser Wille anzukommen dort bei dir, um zu schwimmen und nicht unterzugehen. Luca Carboni mit Mare, Mare.

0: 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Wir kommen zu Achille Lauro und seinem Song Menefrego aus dem Jahr 2020. Italiens grellster neuer Popstar kommt 1990 in Verona zur Welt, wächst aber am Stadtrand Roms auf. Als er 14 ist, müssen seine Eltern in eine andere Stadt ziehen. Lauro beschließt, bei seinem älteren Bruder zu bleiben, der ihn mit den Segnungen des Hip-Hop vertraut macht. Sein erstes Album als Rapper erscheint 2014. Bereits der Titel dieses Debüts, Achille, Idol Immortale, deutet auf ein ungetrübtes Selbstbewusstsein hin. Womit freilich niemand rechnet, Lauro hat keineswegs vor, es beim Rap zu belassen. Der Mann will Italiens großer Megapopstar werden. Entscheidend für das Gelingen dieser Mission ist sein erster Sanremo-Auftritt 2019 mit Rolls Royce, ein knalldreistes Stück. Lauro vergleicht sich mit allerhand internationalen Musikstars, von Elvis über die Doors bis Amy Winehouse, und postuliert, ein wildes Leben führen zu wollen. Me ne frego, es ist mir egal. Den Song, den Sie jetzt hören werden, ist ein Lied über eine offenbar sehr lustvolle, gleichwohl zerstörerische Beziehung. Achille Lauro, Me ne frego.
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Ist mir egal, ist mir komplett egal, singt der schillernde Achille Lauro. Wir kommen zum großen Lucio Dalla und seinem Song 1983. Die Italiener verstehen ihre Sängerinnen und Sänger als mythische Legenden. Kaum einer der verdienten Arbeiter im Weinberg der Musik, der nicht als Mytho bezeichnet würde. Das gilt auch vor allem für Lucio Dalla, die splänige Nachtigall aus Bologna. Man kann darüber streiten, welcher Kantautore die besten Texte verfasst hat. Was aber die schiere Musikalität angeht, nimmt es niemand mit Lucio Dalla auf. Sein Werk ist das Zentralmassiv der italienischen Popmusik. Was Dalla kann, kann nur Dalla. Er baut die kühnsten Melodiebögen, verlötet Jazz mit Musica Leggera und kreuzt das Erbe des neapolitanischen Liedes mit digitalem Pop. Seine absolute Glanzphase hat Dalla in der ersten Hälfte der 1980er Jahre. 1983, der Titelsong des gleichnamigen Albums, ist eines der erstaunlichsten Beispiele für sein kompositorisches Genie. Doch natürlich lohnt auch der Blick ins Textblatt. Dallas oft in surreale kippende Alltagsbeobachtungen zählen zum Besten, was die italienische Lieddichtkunst zu bieten hat. In 1983 heißt es: La stanza è piena di animali, sembrano zanzare grosse come cani. Ma almeno i cani non sanno volare. Das Zimmer ist voller Tiere, die wie Mücken scheinen, die groß wie Hunde sind, aber wenigstens können Hunde nicht fliegen. Lucio Dalla mit 1983.

0: Lucio Dalla, muss man mögen, diesen Spezialisten italienischen Liedgutes. Wir kommen wieder zu Pino D'Angio und seinem Lied Fammi un Panino.
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Pino D'Angio mit Mach mir ein Brot. Darauf folgt jetzt gleich sein Song Questo amore è un motore. Diese Liebe ist ein Motor.

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0: Das war sie schon wieder, die heutige Sendung. Mit Pino D'Angio, Luca Carboni, Achille Lauro sowie Lucio Dalla. Wir bedanken uns fürs Zuhören und freuen uns auf die nächste Woche.
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Einen wunderschönen guten Tag, verehrte Hörerinnen und Hörer. Ich begrüße Sie herzlich zu einer neuerlichen Ausgabe unserer Sendereihe. Diesmal geht es wieder um Hans Sahl, aber um sein prosaisches Werk, nämlich um einige Erzählungen von ihm. Hans Sahl war Lyriker, Erzähler, Dramatiker, Chronist und Übersetzer und er wurde am 20. Mai 1902 in Dresden geboren. Er studierte Kunstgeschichte, Literaturgeschichte, Archäologie und Philosophie. Nach seiner Promotion arbeitete er von 1924 bis 1933 als Film-, Theater- und Literaturkritiker. 1933 floh er aus Berlin über Prag und Zürich nach Paris. Dort kam er ins Internierungslager Le Ruchat. 1940 gelang ihm die Flucht nach Marseille, von wo aus er mit einem der letzten Schiffe nach New York entkam. Dort schrieb er Theaterstücke, Erzählungen und arbeitete als Kulturkorrespondent für die Neue Zürcher Zeitung, die Süddeutsche Zeitung und andere Zeitschriften. Seine letzten Lebensjahre verbrachte er wieder in Deutschland, in der Stadt Tübingen. Die Musik zur heutigen Sendung kommt von David Sanborn und die Technik macht wie immer Mario Friedwagner.

Tragödie im Schlangenkäfig. Der Käfig der großen Schlangen, der Spitznasennatter, Parkboa, Hühner, Ratten und Peitschenschlange, war ein sauber, hoch und hell gehaltener Glaskasten mit tropischer Bepflanzung, die sehr natürlich eine Urwald- und Dickichtlandschaft hervorzauberte. Der Raum, von heißen Luftströmen durchflossen, war aufs Genaueste den Lebensbedingungen seiner Bewohner angepasst und so glücklich in der lebendigen Verkleidung der vier Wände, dass die beiden Sperlinge, die man soeben frisch von der Straße weg zu den Schlangen gesetzt hatte, zunächst keinerlei Unruhe an den Tag legten. Vielmehr pickend und piepsend, wie es ihre Gewohnheit war, auf dem sumpfigen Kies ihre Nahrung suchten. Die Schlangen lagen wie ein Haufen ineinander geknoteter Stricke auf den Bäumen umher, und ihre scheckigen Leiber verloren sich zwischen den breiten Blättern, an denen der Wasserdampf Perlen trieb. Nur ihre Köpfe ragten knospend aus dem Geäst gleich giftigen Früchten. Und so schien es, als führe der Strauch ein sonderbar fleischliches Dasein, halb Pflanze und halb Tier. Ein Dornbusch mit brennenden Mäulern. Indessen konnte es den Vögeln nicht länger verborgen bleiben, in wessen Gesellschaft sie sich befanden. Auf staubigem Asphalt geboren, zwischen Hunden, Pferden, Wagen und Motoren, fühlten sie sich in dieser Welt, welche ihnen mit tausend feindlichen Dünsten entgegenschwoll, nicht sonderlich heimisch. Und mit einem Male begriffen sie, wie es in Wahrheit um sie stand. Mit aufgeblasenem Gefieder flüchteten sie in die Ecken des Käfigs und kratzten kleine Löcher in den Boden, ein Nest vielleicht oder einen heimlichen Laufgang, jedenfalls einen Unterschlupf vor dem Unbekannten und Grässlichen, das ihnen hienieden aufzulauern schien. Sie waren wehrlos, und die Kraft ihrer gestutzten Flügel reichte nicht aus, dem Atem der Schlangen zu entfliehen. Sie flatterten hin und her, stießen mit den Köpfen gegen die Scheibe und fielen ermattet auf den Boden zurück, bis schließlich der mutigere von beiden sich auf einen Ast setzte, um auszuspähen. Aber kaum hatte er sich niedergelassen, als sich dicht neben ihm ein Kopf aus dem Gezweig erhob. Und ehe noch der Vogel enteilen konnte, traf ihn der tödliche Biss in den Nacken. Er fuhr auf, öffnete seine Flügel und schleuderte sich mit einem Satz von dem Ast herab auf die Erde, wo er sich hinter einem Stein verkroch. Die Schlangen lagen auf den Bäumen und kümmerten sich nicht weiter um den Vorfall. Furchtbar in allen Farben der Verwesung schillerten ihre Häute. Sie schliefen oder stellten sich schlafend. Ihre Leiber schienen zu Ästen erstarrt, hart und von wurzelnden Säften gespannt. Sie brauchten sich nicht zu überstürzen und konnten in Ruhe abwarten und wirken lassen, was ihnen am Ende von selbst zufiel. Langsam ringelte sich endlich ein beschupptes Reptil von den übrigen los, richtete sich kerzengerade in die Höhe, bis es fast gegen das obere Drahtgitter des Käfigs stieß und fiel dann mit der ganzen so freigelegten Länge in das Buschwerk und von da in mächtigen Windungen und Wendungen auf den Boden, wo es vor dem kleinen Tümpel Halt machte, um zu trinken. Die Vögel, aufgeschreckt von dem raschelnden Geräusch, schlugen ängstlich hinter dem Stein. Nachdem die Schlange getrunken hatte, gierig und mit saugenden Backen wie ein Pferd, schlängelte sie sich wie zufällig in Richtung auf das Spatzenversteck, ohne Hast und Hunger,
wie jemand, der in der Abenddämmerung einen kleinen Spaziergang macht. Plötzlich hielt sie an und warf den Kopf in die Höhe. Jetzt würde es um die beiden geschehen sein, das war keine Frage. Aber sie äugte nur bedächtig um die Ecke, ließ ein paar Mal ihre Metallzunge federnd hervorschnellen und setzte dann mit einer gleichgültigen Schwenkung ihren Rundgang durch den Käfig fort, der sie auf den Baum zu ihren Gefährten zurückführte. Dann wurde es wieder still unter den Schlangen. Wahnsinnig vor Schmerz und Grauen wagte sich endlich der gebissene Sperling hinter dem Stein hervor, fiel aber schon nach wenigen Schritten zuckend auf die Seite und wand sich in kreiselndem Auf und Nieder um sich selbst, bis er schließlich erschöpft, entblutet liegen blieb mit geschlossenen Augen. Der andere betrachtete ihn mit dumpfem Glucksen, rückte dicht an ihn heran und gab ihm von der Wärme seines Leibes. Plötzlich erhob er sich und flog taumelnd wie ein angeschossener Raubvogel von Ast zu Ast, so dass die Schlangen ihn nicht zu packen vermochten. Nun, da der auf den Tod erschrockene Vogel das Ende unaufhaltsam vor Augen sah, gab es für ihn kein Zögern, keine Furcht, kein Abwarten und Abwehren mehr. Rasend stürzte er sich mitten unter die Nattern, drang mit seinem stumpfen Schnabel auf sie ein und verstand es vorzüglich, sie dort anzugreifen, wo sie zutiefst ineinander verknäult und verknotet lagen. Die Schlangen aber wussten sich zunächst nicht zu helfen, gebannt von der Kühnheit des Angriffs. Und als nun der Sperling wie ein Kondor über die größte von ihnen herfiel, rührte jene keinen Muskel, während der Vogel förmlich Fetzen aus dem gepanzerten Leib riss. Brocken, Hautstücke, Fleischkörner, die er in weitem Bogen hinter sich schleuderte. Das hatte schon einige Zeit gedauert. Da erhob sich das in seiner Art beleidigte Reptil, riss sich mit einer einzigen Bewegung von den anderen los, schnellte empor und zerbiss mit kurzem schneidendem Stoß die Kehle des Angreifers. Dessen Gefieder entblätterte sich wie eine welke Blüte. Der Kopf, nur noch durch einen blutenden Fleischfaden an den Körper gebunden, fiel hintenüber. Er war tot. Inzwischen hatte sich der andere zum Sterben bereitet. Während die letzten Krämpfe ihn schüttelten, griff er mit gespreizten Krallen in die Luft, erhob sich und stürzte, das Fieber seiner Wunden zu löschen, an den Rand des Tümpels. Mühsam versuchte sein Schnabel, das Wasser zu erreichen, aber die Kräfte verließen ihn und er rollte kopfüber die niedrige Böschung herab. So schwamm er trinkend und ertrinkend auf dem Wasser. Die Schlangen aber, da sie vorläufig noch keinen rechten Hunger verspürten, hatten sich wieder zwischen die Blätter gerankt.

0: Das Einhorn. Ja, ich habe es gesehen, sagte Markus. Mit eigenen Augen habe ich es gesehen, das Einhorn. Es trat im Morgengrauen auf die Lichtung. Anstatt eines Geweihs hatte es ein Horn auf der Stirne. Ich nahm mein Gewehr, zielte, hielt den Finger am Drücker, aber schoss nicht. Man schießt nicht auf Träume. Ich habe ein halbes Leben auf das Einhorn gewartet. Jetzt stand es vor mir im Morgengrauen und sah mich an. Ich erschrak. Ich hatte noch immer den Finger am Drücker. Nein, um Gottes Willen, nicht schießen. Aber wie den anderen glaubhaft machen, dass es ein Einhorn war, das ich sah? Nur ein totes Einhorn kann bezeugen, dass es sie gibt. Da hörte ich einen Schuss. Das Einhorn war verschwunden. Ich riss mein Gewehr von der Schulter, drang ins Dickicht ein, schussbereit. Nachtwandlerisch schritt ich in die Richtung, aus welcher der Schuss gekommen zu sein schien. Ich sah niemanden. Dann gab ich das Suchen auf. Und da entdeckte ich etwas Seltsames. In meinem Patronengürtel fehlte eine Patrone. Der Gewehrlauf roch nach Pulver. Mein Herz schlug laut.
1: »Du spinnst, Markus«, sagte Ludmilla, »es gibt keine Einhörner. Du hast zu viel getrunken. Ich gehe zu Bett, ich bin müde. Ich muss morgen früh aufstehen, arbeiten. Gute Nacht.«
0: »Frauen glauben nicht«, sagte Markus, nachdem sie gegangen war. »Frauen erzeugen, tragen aus. Daran glauben sie. Männer wollen etwas loswerden und brauchen dazu eine Frau. Das ist der ganze Unterschied. Eine Kuh will gemolken werden und die Mägde machen daraus Butter, Käse, Quark, Kinder. Ich weiß, dass Ludmilla mich nicht liebt. Wir haben den Quark bereits hinter uns. Nachts steht sie auf und kommt am nächsten Morgen wieder. Sie sagt, sie kann mein Schnarchen nicht vertragen. Sie hasst mich, weil ich vorgebe, das Einhorn gesehen zu haben. Frauen glauben nicht. Sie werden geglaubt. Ludmilla arbeitete auf dem Felde, als die Nachricht sie erreichte. Sie setzte sich auf einen Stein und schrieb dem toten Markus einen Brief. Das heißt, sie schrieb ihn nur in Gedanken, denn sie hatte weder Papier noch Feder auf dem Felde. Und sie schrieb ihn mit dem Zeigefinger auf den Stein zwischen ihren Schenkeln. »Mein lieber toter Markus«, schrieb sie, »du wirst mir nicht glauben, wenn ich dir sage, dass ich dich geliebt habe. Gefühle bleiben nicht dieselben. Sie wandeln sich. Ich konnte deinen Geruch nicht ertragen und noch weniger von dir berührt zu werden. Ich habe mich nachts aus unserem Bett geschlichen, aber in den Armen des anderen lag ich immer nur bei dir. Frauen glauben nicht an Wunder, warum sollten sie auch? Sie erleiden das Wunder der Schöpfung am eigenen Leibe. Sie verbluten daran. Lieber toter Markus, auch ich habe das Einhorn gesehen, aber ich habe es dir nicht gegönnt. Es war mein Einhorn. Es stand plötzlich vor mir auf der Lichtung und sah mich an. Auch ich habe den Schuss gehört und ich weiß, wer ihn abgefeuert hat. Aber ich sage es dir nicht. Wie quälen wir uns doch aneinander? Wie oft töten wir uns aus Liebe? Wir lieben sie so sehr, dass wir fürchten, von ihr

ihr zerrissen zu werden. Ich habe dich betrogen, weil es über meine Kraft ging, dich zu lieben. Vielleicht habe ich dich gar nicht geliebt, sondern nur meine Liebe für dich, die zu groß für mich war. Oh, mein armer, toter Markus, du hast mir das Einhorn nicht gegönnt. Du wolltest lieber sterben, als es mit mir teilen. Wie hassen wir uns doch und zerstören uns, weil wir wissen, dass es das Einhorn nicht gibt und doch keiner von uns es ertragen kann, ohne es zu leben. Ich schreibe dir diese Zeilen in Gedanken an dich mit dem Finger auf den Stein zwischen meinen Schenkeln und gebe dir hiermit zurück, was ich dir nahm. Deinen Traum. Ich habe ihn sehr geliebt. Sei meiner Seele gnädig. Ich bin es der deinen. Ludmilla.

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0: Weiser und Iris Nöbauer. Beide haben Architektur studiert und beide sind im Vorstand des Vereins der Initiative Gemeinsam Bauen und Wohnen. Samstag, dem 26.09., ist der Tag der offenen Wohnprojekte. Was erwartet die Besucher bei diesem Tag? Was kann man da sehen?
1: Ja, danke für die Einladung zuallererst. Der Tag der offenen Wohnprojekte ist eine Kooperation mit all den über 50 beteiligten Wohnprojekten. Es sind auch über 10 Baugruppen dabei, die also noch in Entstehung und in der Planung oder in der Entwicklung sind. Aber bei den schon fertigen Projekten kann man einfach vorbeikommen, eine Führung bekommen oder je nachdem, was sich das jeweilige Projekt einfallen hat lassen, auch in Austausch gehen mit den Bewohnenden, vielleicht ein Video oder einen Film anschauen oder auch Kaffee und Kuchen gemeinsam essen. Also das ist total unterschiedlich. Manche feiern auch sonstige Jubiläen. Und das heißt, im Prinzip kann sich selber aussuchen, welches Projekt interessiert mich am meisten, welches ist bei mir in der Nähe, weil das wird in ganz Österreich sein, wo halt Wohnprojekte sind.
0: Und gibt's für Interessierte eine Website, wo diese Projekte zu besichtigen sind und um welche Uhrzeit, von wann bis wann?
1: Also wir haben die Kernzeit wahrscheinlich eher am Nachmittag, aber im Prinzip auch die Zeiten sind individuell unterschiedlich von Projekt zu Projekt und man kann das alles nachschauen auf der Webseite von der Initiative Gemeinsam Bauen Wohnen unter inigbw.org.
0: Ich stelle den Link dann in die Shownotes zu dieser Episode. Iris, was sieht man in Oberösterreich an Projekten?
2: In Oberösterreich ist einmal das Co-Housing in der Holzstraße dabei. Das ist zentral in Linz gelegen, ein Projekt in der Stadt, relativ neu, 2023. Da sind die Leute eingezogen. Ich habe das Glück gehabt, dass ich da mitentworfen habe. Im Architekturbüro beim Gernot Fritz war ich da angestellt. Und dann gibt es noch weiter außerhalb gelegen das Genavo in Garsten, das ist in der Nähe von Steyr. Und neu dazu gekommen sind das Waldbeck in Traunkirchen, nicht so weit weg von Hallstatt, und der Behlehof in Rutzenmoos, das ist in der Nähe von Regau. Das sind jetzt die ersten 4, die schon umgesetzt worden sind, die mir einfallen. Und dann gibt's auch noch 2, 3 Baugruppen, die sich wahrscheinlich im Co-Housing in der Holzstraße vorstellen werden.
0: Ich kenne ja ein solches Wohnprojekt relativ gut, in dem wohnt meine Tochter. Da gibt's auch schon eine Episode dieses Podcasts zu diesem Wohnprojekt. Und da ist es ja schwerpunktmäßig das gemeinsame Wohnen. Das Bauen hat damals in erster Linie eine Baufirma erledigt. Ich finde es sehr spannend, dass ihr im Namen eurer Initiative das Bauen vor dem Wohnen stehen habt. Es ist natürlich im Projektablauf, sollte zuerst gebaut und dann gewohnt werden. Aber steht das auch bei euch in der Bedeutung vorne oder gewinnt das gemeinsame Bauen in letzter Zeit mehr an Bedeutung?
1: Im Prinzip ist es natürlich auch dem geschuldet, dass man für diese Anfangsphase einfach Baugruppe sagt. Und es geht darum, dieses gemeinsame Bauen nicht unbedingt immer im Handanlegen gemeinsam. Das gab's auch immer wieder. Aber es geht um diese gemeinsame Planung. Das heißt, die Entwicklung und die Konzeption dessen, was dann dort stattfinden soll, findet gemeinschaftlich statt. Also das heißt, es gibt dann Vertreter aus der Gruppe, die also quasi wahrscheinlich in einer entsprechenden Arbeitsgruppe sitzen, um dann die Kommunikation mit den Planenden, mit den Fachplanern, Architektinnen und Co. aufrechtzuhalten, damit das, was dann rauskommt, wirklich mehr oder weniger den Vorstellungen und Bedürfnissen der jeweiligen Gruppe entspricht. Und deshalb ist dieses gemeinsame Bauen halt ein vorwiegend gemeinsames Planen. Aber es gibt durchwegs Projekte, die also auch dieses Bauen mittlerweile stärker wieder in den Fokus nehmen. Und das kommt dann darauf an, ist es ein Bestandsobjekt, wo man halt einfach ausbaut und vielleicht selber Hand anlegt, so wie eines der ganz frühesten, wie das Ökotopische Zentrum in Maria-Lanzendorf, oder ist es quasi im Ausbau, also sprich in der Phase, wo dann die Statik und alles, was irgendwie ich sage einmal, wo jemand gerade stehen muss dafür, dass das dann auch wirklich stehen bleibt. Wenn das dann schon da ist, aber es um die Finalisierung oder um den Lehmputz oder sonstige Sachen geht, also da sind vor allem die Projekte, die dann eben ökologischer Materialien einsetzen wollen, wie Lehm oder Holz und so weiter, die dann oft einmal solche gemeinsamen Workshops mit hineinnehmen in diese Finalisierungsphase, weil dieses gemeinsame Tun natürlich extrem gemeinschaftsbildend ist. Ja, man erlebt sich dann nicht nur im Konzipieren und da quatscht man und schaut, was das dann alles werden soll und so weiter, sondern dieses Handanlegen hat nochmal eine andere Qualität und die ist sehr verbindend.
0: Meine Frage hatte natürlich auch einen praktischen Hintergrund, denn angesichts der aktuell immer stärker steigenden Preise fürs Bauen, denke ich, dass das gemeinsame Handanlegen eben nicht nur diese positiven Komponenten für das Teambildung, für die Entwicklung der Gemeinschaft besitzt, sondern auch wirklich ganz pragmatisch Kostensparen helfen kann. Iris, du bist ja vordergründig jetzt handwerklich tätig. Du arbeitest sehr viel mit Lehmputz. Wie erlebst du aktuell die Situation? Wird dieses Selbermachen aus diesem pragmatischen Zugang heraus eher jetzt mehr nachgefragt? Welche Trends beobachtest du da?
2: Ja, also ich kann das schon bestätigen. Wir haben immer wieder Projekte, wo die Leute selber auch Hand anlegen wollen. Und jetzt gerade haben wir auch beim Behlehof tatsächlich, diesem gemeinschaftlichen Wohnprojekt, einen Lehmputz ausgeführt, wo die Bewohner und Bewohnerinnen selber mitgearbeitet haben. Also die 13-Jährige hat ihr eigenes Zimmer verputzt. Es war super spannend mitzugestalten und mit ihnen gemeinsam zu arbeiten. Aber natürlich auch ein Kostenfaktor, der da berücksichtigt worden ist, dass sie selbst mitgearbeitet haben, die Eigenleistung erbracht haben und so sozusagen wir als Firma weniger Arbeitsstunden verbraucht haben.
1: Es geht ja nicht nur um die Errichtungsphase, sondern wenn ich das selber auch mitgewirkt habe, dann habe ich ganz eine andere Wertschätzung, weil ich weiß, wie viel Arbeit da drin steckt und dass man dann nachher auch besser aufpasst. Also ich meine, das ist ein generelles Phänomen, dass die Leute, die in solchen Projekten wohnen, viel stärker das Gefühl haben, das ist ihres und da passe ich ja drauf auf, wie in meinen eigenen vier Wänden, auch auf das Gesamte. Aber wenn ich das Ding eben auch noch mitgebaut habe, dann ist diese Wertschätzung noch viel stärker und zusätzlich natürlich bei einem Material wie Lehm, das kann ich ja auch reparieren. Relativ viel einfacher als alles andere, weil ein Maurerputz, da tut man sich schon härter, man geht auch. Aber also mit einem Lehm, dann kann ich ja immer wieder faktisch nachbearbeiten und dieses Sanieren und Instandhalten ist ja spätestens noch 20, 30 Jahren ein massives Thema, das in jedem Projekt stattfinden sollte, ja. Und wenn ich weiß, wie das geht und wie das gefügt und zusammengestellt ist und so weiter, ja, dann kann ich auch selber mal einfach das oder jenes erledigen, ohne dass ich jetzt sofort irgendwen von außen dazu holen muss und mir da mühsam die ganze Telefoniererei und dann Abrechnung und bla, sondern ich mache das selber. Und das passiert in den meisten Projekten einfach, da ist dieses Verantwortungsgefühl für das Projekt so hoch, da geht irgendwas kaputt, ne, dann repariert man es, bevor man jetzt irgendwie an die Hausverwaltung oder sonst wie sich wendet, weil man das einfach schneller erledigt haben will und somit, also sind diese Projekte ganz anders unterwegs.
0: Und spart damit natürlich auch erheblich Kosten, letztlich Wohnkosten im Gebäudebetrieb. Also ich habe das eben in dem bereits erwähnten Projekt mitbekommen, dass man für eine sehr hohe Lebensqualität eine relativ geringe Miete zahlt, weil eben so viele Dinge nicht von außen zugekauft werden, sondern die Leistungen von dieser Gemeinschaft, vom Wohnprojekt selbst erbracht werden. Da sind wir jetzt quasi ja schon in der Laufphase des Wohnprojekts. Du hast dich ja, Constanze, schon jahrelang mit diesem Thema beschäftigt und bist aktiv in diesem Thema. Du hast in diesem Bereich geforscht, schwerpunktmäßig auch im soziologischen Bereich. Wie funktioniert dieses Zusammenleben zwischen den einzelnen Mitgliedern des Wohnprojekts? Aber wenn wir jetzt ganz an den Anfang gehen, jemand interessiert sich für ein Wohnprojekt, wie entsteht ein solches Wohnprojekt?
1: Also es gibt viele Wege. Aber im Prinzip geht es meistens von dieser Inspiration oder Motivation aus, dass man merkt, also alleine ist es nicht so cool, eine Familie zu sein, weil da ist einfach oft einmal sehr, sehr viel anderes auch noch in dieser Lebensphase zu tun. Oder bei den Älterwerdenden, die merken, okay, Familienphase ist vorbei, die Freundinnen und Freunde oder was auch immer sterben womöglich schon weg im schlimmsten Fall, aber man ist also nicht mehr so eingebunden und angebunden und merkt, man will sicher nicht alleine alt werden. Und das heißt, die Motivation ist sehr unterschiedlich und im Endeffekt das Wichtigste ist, dass sich die Leute zuerst einmal informieren, was gibt's. Ja, weil man muss nicht jeder das Rad neu erfinden, sondern man darf sich inspirieren lassen und deshalb ist dieser Tag der offenen Wohnprojekte so ein wichtiges Momentum, wo wir gesagt haben, bitte nutzt die Chance. Den besten Einblick kriegt man, wenn man sich solche Projekte anschaut, mit den Leuten redet, die so leben, schaut, wie die ticken. Und es gibt ganz, ganz viele verschiedene Projekte und Ansätze und Motivationen und entsprechend einfach schauen, will ich Generationen gemischt leben? Will ich das lieber mit den Gleichaltrigen? Wobei wir sehr empfehlen, dass das eher die gemischte Variante ist, weil diese Projekte ja dann auch mit den Jahren, alle werden älter und wenn das nicht durchmischt ist, dann ja, ist man womöglich irgendwann im Altersheim. Also das heißt, es hilft, wenn man sich da quasi regeneriert. Und die Iris kann es vielleicht aus ihrem eigenen Erlebnis noch besser beschreiben.
2: Ja, ich bin ja jetzt 35 Jahre alt, bin in ein Wohnprojekt hineingeboren. Meine Mutter war jetzt gerade bei unserem ersten Netzwerktreffen der Wohnprojekte in Oberösterreich dabei und hat stolz gesagt, sie wird nächstes Jahr 50 Jahre da drinnen wohnen. Und sie bezeichnet es auch schon liebevoll als das Altersheim, weil es hat fast keine Fluktuationen geben. Es gibt dort 16 Wohneinheiten und es sind nur in 2 Wohneinheiten jüngere Familien eingezogen. Das heißt, die sind jetzt alle ungefähr 70 plus und haben sogar schon überlegt, ob sie sich gemeinsam eine Wohnung kaufen, damit sie dort einen Pfleger oder eine Pflegerin einquartieren können. Dann hätten sie wirklich ihr Altersheim. Ist ja auch eine Form des gemeinschaftlichen Wohnens. Es gibt Projekte, die sich darauf spezialisiert haben. Wie heißt das Projekt in Wien, was jetzt gerade...
1: Es gibt die Kolokationsprojekte, die sind also einfach vorwiegend 50 plus, beziehungsweise den Silberstreif in Salzburg jetzt als ganz neues Projekt. Aber es gibt auch das Projekt WOAL, das ist eine Abkürzung für Wohnen ohne Alterslimit. Ja? Und das ist faktisch eine Methode, wo die ein spezifisches und extrem ausgeklügeltes Konzept entwickelt haben, dass sie schauen, dass die Leute, die da drinnen sind, und die sollten natürlich auch nicht kurz vorm Abgang einziehen, sondern im besten Fall, solange sie frisch und rüstig sind und sich auch gegenseitig unterstützen können, aber dass im Falle, dass irgendjemand dann doch mehr als eine Nachbarschaftshilfe braucht, entsprechend geschultes Pflegepersonal dazugeschaltet werden kann, damit jemand wirklich bis zum Ende in dieser Gemeinschaft bleiben kann. Das sind faktisch sehr solidarische Momente drin, also vom Finanzieren bis zum Wohnen. Da ist so quasi eine große jeweilige Einheit, wo man seine eigenen 4 Wände hat, plus Toilette und Bad. Aber im Endeffekt die Infrastruktur des Wohnraumes ist geteilt. Das sind so Cluster, wie das in Schweiz ganz üblich ist. Es ist mehr als eine WG, also wo man ja nur das Zimmer hat, sondern da ist mehr Privatsphäre und es gibt immer wieder so Einheiten mit, ich sage mal, 6 bis 8 oder sonst wie, also das kann man natürlich individuell wählen, Personen, die da einen gemeinsamen Lebenszusammenhang bilden und dann gibt es mehrere davon im ganzen Haus. Und die haben aber schlauerweise auch eine Koppelung mit dem Bauträger gemacht, sodass im Rest vom Haus dann auch noch andere Menschen unterschiedlichen Alters sind, dass ich im besten Fall die Kinder auch dort einfinden können und dort leben und dann hat man quasi auch wieder die Durchmischung. Das koppeln auch die von Kolokation immer wieder und da ist dieser Austausch mit Jüngeren dann halt im Nahumfeld gegeben. Vielleicht noch zu dieser Frage dieses Lebens, also prinzipiell, man teilt den Wohnraum teilweise, die meisten Projekte haben eher so Co-Housing-Struktur, dass man sich auch den Alltag ein bisschen unterstützt, zum Beispiel, dass man immer wieder mal gemeinsam kocht oder irgendwas. Da gibt es dann größere Gemeinschaftsräume mit entsprechend ausgestatteten Küchen, wo man Feste feiern kann, wo man vielleicht auch den vermieten kann nach außen, weil diese Gemeinschaftsräume ja oft einmal also nicht rund um die Uhr genutzt sind, sondern wenn sie entsprechend groß sind, natürlich auch für die Nachbarschaft interessant sind, um sich dort zu treffen, weil dann brauche ich meinen eigenen Wohnraum nicht so groß gestalten.

0: mehr oder was Neigung in Holz oder sonst irgendwas. Und da wird dann auch wirklich repariert, gebastelt oder bis hin zu Infrastruktur des jeweiligen Projekts generiert. Und damit ist also dieses Ressourcenschonen also wirklich ein gelebtes Modell. Und das geht so weit, dass man auch für Kinder zum Beispiel, die wachsen schnell raus aus dem Gewand. Das heißt, da wird Gewand getauscht, da wird vielleicht auch die Mobilität gemeinsam gelebt. Das heißt, es gibt Carsharing auf allen möglichen Ebenen mit gemeinsam geteilten Autos, die halt da waren, oder mit bewusst gekauften E-Autos oder sonst irgendwas. Das ist auch sehr unterschiedlich, aber das hilft einfach. Wir haben eine Studie gemacht, wo man sieht, in all diesen Projekten, auch im ländlichen Raum, ist also diese Rate von Autos zu Personen also wesentlich geringer. Das heißt, es teilen sich viel mehr Leute Auto, und das hilft natürlich auch.
1: Also für mich hat sich ja jetzt schon im Laufe unseres Gesprächs mein Blick, mein Verständnis für Wohnprojekte geweitet. Ich war quasi geprägt durch mein Erleben des Wohnprojekts Broadwin Kalksburg, das ja ein relativ großes Wohnprojekt ist, in einem ehemaligen Kloster mit sehr viel Garten, sogar mit einem eigenen Wald. Und natürlich auch mit dieser Altersdurchmischung, die du beschrieben hast, da ist es wirklich, ich glaube, der älteste Bewohner ist über 90, dann wohnen aber meine Enkelkinder dort, aber auch Säuglinge. Und da ist diese ganze Bandbreite, was die Iris erzählt hat, das Projekt, wo ihre Mutter wohnt, wo eigentlich fast lauter gleichalte, alte Menschen wohnen, das war für mich nicht sichtbar. Und auch, was mir die Iris im Vorgespräch erzählt hat, dass es auch Wohnprojekte ganz speziell in Zinshäusern gibt, wo überhaupt kein Garten ist. Also Wohnprojekt ist eigentlich ein sehr, sehr weites Feld.
0: Ja, definitiv. Wobei, also diese Zinshäuser, da sind wir noch gerade hart dran am Arbeiten, dass wir noch mehr entsprechende Häuser finden, weil wir ein eigenes Forschungsprojekt gemacht haben, und es war dann eine zweite Nebenschiene als Fundierung noch dazu. Das nennt sich Zinshaus X Baugruppe, also Zinshaus Mal Baugruppe, wenn man so will, wo wir versucht haben, Eigentümern von entsprechenden Objekten, und es muss nicht immer nur ein Zinshaus sein, aber da wir es in Wien gestartet haben, war das halt jetzt naheliegend, also diese Gründerzeithäuser herzunehmen, die extrem eine tragfähige Struktur haben, die sehr viel Flexibilität bietet. Und die Leute haben oft, wenn sie so ein Haus haben, nicht das Geld, dass sie es sinnvoll sanieren. Mit entsprechenden Leerstand oder Aufstockungsmöglichkeit gekoppelt wäre das ideal, dass sie sagen, okay, wir öffnen uns insoweit, dass wir Leute hereinholen, die gemeinschaftlich wohnen wollen. Da gibt's viele, ich gehöre auch dazu. Und die bereit sind, in der einen oder anderen Form mitzuwirken bei der Sanierung oder auch mitzuzahlen. Je nachdem, ob der das im Eigentum erhalten will oder ob er das in einem Baurecht vergibt oder halt verkauft, vielleicht in einem Habitatmodell, wo die Leute dann quasi die Eigenverantwortung übernehmen. Und wir haben jetzt eine Follow-up bekommen. Das erste Projekt ist nämlich abgeschlossen. Das heißt jetzt Zinshaus X Baugruppe Netzwerk, also ZXB Netzwerk. Und das wird im Oktober starten. Und wir hoffen, dass wir da noch alles weitere optimieren und noch weitere Leute finden können, dass das wirklich realisiert wird. Aber es gibt ein paar Projekte im Bestand natürlich.
1: Und was sind so die Forschungsschwerpunkte, wo es jetzt in dem neuen Projekt geht?
0: Also das, was wir beforschen, ist vor allem praktische Forschung. Und es geht immer wieder darum, wie kann man diese Ansprache optimieren, damit man den Leuten die Vorteile oder auch überhaupt die Rahmenbedingungen besser erklären kann. Wie kann man die erreichen? Wie kann man diese Kooperation und das Matching optimieren? Also das heißt, wie kommen die einen zu den anderen und wie kann man ein Verständnis herstellen, beziehungsweise natürlich dann auch diese ganzen technischen Sachen von der Sanierung, aber da gibt's halt einfach auch die Expertinnen, die man sich dann dazu holen kann, aber es geht vor allem immer noch darum, dass man überhaupt in der breiten Bevölkerung ein Bewusstsein schafft, dass es diese Wohnform gibt und was es bringen kann, bis hin zu dem, dass man auch den Banken und Finanzierern erklären muss oder den Menschen in der Politik und in der Verwaltung, was diese Projekte schaffen, und eigentlich auch gesamtgesellschaftlich bringen, weil im Endeffekt, das sind ja nicht nur Leute, die miteinander ein angenehmeres und sich gegenseitig unterstützendes Leben leben wollen, sondern das sind dann oft auch Leute, die im Endeffekt

0: Berufe, die haben irgendwelche Fähigkeiten und möglicherweise sind auch welche dabei, die, egal ob jetzt von, ich sage jetzt einmal ganz platt, Shiatsu-Masseurin bis hin zu Leuten, die in irgendwelchen Veranstaltungen oder sonst was organisieren oder auch Kreative. Das heißt, die bieten in den jeweiligen Projekten oft auch verschiedenste Angebote an oder halt Gewerbetreibende, die dann natürlich auch dem Umfeld zugutekommt. Also das aktuelle Paradebeispiel ist die Hauswirtschaft. Das ist ein ganz spezielles Projekt. Wir haben einen Preis bekommen vom New European Bauhaus, also das ist international anerkannt worden. Die haben gesagt, es ist oft schwierig für so kleine Gewerbetreibende oder eben Leute, die Wohnraum und Arbeiten irgendwie verbinden wollen. Und die haben 50% Wohnen und 50% Arbeiten kombiniert. Und das ist genial. Und das heißt, in diesem Haus hast du einen Kindergarten, du hast dort verschiedenste Leute von eben besagten Shiatsu-Praktiker, der das gegründet hat, der Peter Rippel, bis hin zu einem ganz großen Coworking Space, wo also viele aus dem Haus natürlich auch selber dort das nutzen. Wir als Initiative Gemeinsam Bauen Wohnen haben auch dort einen Flexdesk, um unsere Infrastruktur irgendwo unterzubringen. Sie haben einen ganz großen Veranstaltungssaal, der ganz öffentlich vermietet wird und wo diverseste Veranstaltungen, Tanzaktionen, Treffen von wem auch immer, die Gewerkschaft oder sonst irgendwie. Also das wird ganz breit angenommen. Sie haben eine Art Mini-Hotel, wo also quasi diese Gästezimmer quasi auch öffentlich vermietbar sind, ein Yoga-Studio und. Also das heißt, und ganz viele verschiedene Kreativräume, die man gemeinsam nutzen kann. Das ist ein extrem lebendiges Haus und natürlich auch ein großes Haus. Das sind 200 Leute. In dieser Dimension hast du ganz eine andere Wirkkraft. Und die Sargfabrik hat das vor 30 Jahren vorgemacht. Das war eines der ersten ganz großen Projekte. Die haben auch schon faktisch Wohnen und Arbeiten kombiniert und haben faktisch in den Räumlichkeiten oder am Areal einer ehemaligen Sargfabrik, und eigentlich wollten sie es im Bestand nutzen, haben aber dann in dem Prozess, es hat so lange gedauert, dass dieses Objekt immer stärker verfallen ist, sodass es dann irgendwann nimmer ging, es zu erhalten. Deshalb haben sie neu gebaut im Endeffekt. Aber die haben faktisch also nicht nur Wohnraum geschaffen, sondern ein gemeinsames Badehaus, das öffentlich besuchbar ist, ja, weil sie halt in den Wohnungen nur Duschen haben. Und wenn sie baden wollten, dann sind sie dort ins Badehaus und haben das auf diese Form auch noch breiter öffentlich gemacht. Sie haben eine Kantine, wo Essen gekocht wird von einem Sozialunternehmen. Sie haben ein Kulturzentrum, das auch vermietbar ist. Sie haben eine Kindergruppe und Kindergarten damals für sich geschaffen. Also die haben faktisch Wohnraum und Arbeitsmöglichkeiten für sich selber geschaffen. Und im Endeffekt 2 Jahre später haben sie sich erweitert im Umfeld, also in der Nachbarschaft, eine Ecke weiter faktisch, und noch ein Projekt realisiert, die Mistsackfabrik, weil die Nachfrage so hoch war. Das ist einfach, wenn man sieht, die Projekte, die dann realisiert werden, die funktionieren und die Leute wollen, und es gibt jede Menge Warteliste, und sie wollten sich weiter erweitern und haben dann im Umfeld nichts mehr gekriegt, weil die Grundstücke so angezogen sind. Also leider ist da Gentrifizierung passiert, ja. Weil auch Wohnungen im Umfeld wurden dann beworben mit Sargfabriknähe, weil es so cool war, dass man dort eben alles Mögliche an Infrastruktur hat, ja. Aber sie haben in der Seestadt dann, nachdem diese Geschichte in Wien doch sichtbar als Erfolgsmodell anerkannt wurde und weitere Baugruppen ermöglicht wurden, mit dem Lisa-Projekt eine Erweiterung geschaffen. Und also das heißt, wir haben auch jetzt erlebt in Tübingen, weil wir bei einer Exkursion waren, wo die Stadt noch viel stärker mit Baugruppen und gemeinschaftlichen Wohnprojekten Städtebau macht. Das ist ein Ort, der ist quasi größer als Klagenfurt und ein Stück kleiner als Innsbruck. Und die haben 200 Baugruppen. Das kann man sich fast nicht vorstellen, ja. Die sind ein Stück kleiner und ein bisschen anders als bei uns. Aber da wird einfach das von der Stadt so intensiv vereinfacht. Das ist quasi, wenn du da den Zuschlag bekommen hast bei diesem Bewerb, innerhalb von 2 Monaten bist du mit der Einreichung durch. Das geht einfach anders, als wenn es bei uns ewig wartet.
1: Du hast ja jetzt eh die perfekte Überleitung geschaffen, abgesehen von den ganzen Vorteilen, nämlich zu einem der Hauptziele der Initiative Gemeinsam Bauen und Wohnen, dass man eben mit der Politik in Kontakt tritt und Wissensvermittlung macht und auch die Vorteile von gemeinschaftlichen Wohnprojekten aufzeigt und die Politik anregt, aktiver zu werden und Wohnprojekte einzubinden, Baugruppen zu involvieren. In Wien funktioniert das mittlerweile ja schon halbwegs gut. Da gibt es gewisse Grundstücke, die Baugruppen vorgesehen werden. Aber im Rest von Österreich, wie auch hier in Oberösterreich, ist das leider noch nicht so ganz angekommen. Und das ist auch einer der Gründe, warum wir von der Initiative jetzt die Regionalgruppen gegründet haben, damit wir stärker in den eigenen Ländern aktiv werden können und dort auch auf die PolitikerInnen zugehen können und die motivieren, mit uns zusammenzuarbeiten, Forschung zu betreiben, Baugruppen einzuladen und Baugruppen auch es zu ermöglichen, zu bauen.
0: Wir haben im Rahmen eines geförderten Projekts, das Bundesministerium BMW KMS hat da uns mitgefördert und wir waren mit Tagungen und verschiedensten Veranstaltungen, Gemeindegesprächen in den Bundesländern, weil es so wichtig ist, dass auch in den verschiedenen Bundesländern diese Wohnform ankommt und im Zuge dessen ist auch eine Publikation entstanden, die also auf 24 Seiten darstellt, wie man so leben kann, was es für Organisationsformen braucht und mit Bildern und allem drum und dran. Also einfach mal reinschnuppern, steht auf der Startseite der Initiative Gemeinsam Bauen Wohnen unter inigbw.org.
1: Da vielleicht auch noch ergänzend, das ist ja auch ein großes Anliegen von uns, weil wir wollen, dass es mehr solche Projekte gibt. Deswegen bieten wir auch Erstberatungen an für Leute, die sich interessieren. Das heißt, jederzeit mit uns in Kontakt treten. Wir beißen alle nicht und wir freuen uns immer, wenn Interesse an Projekten besteht.
2: Also diese Kontaktmöglichkeit gibt es natürlich auf eurer Website und der Link dazu in den Shownotes zu dieser Episode.
1: Genau, wunderbar.
2: Noch eine Frage zu der Politik. Ich habe mich ja geschichtlich doch relativ intensiv mit der Siedlerbewegung in Wien auseinandergesetzt. Diese Siedlerbewegung hat meiner Meinung nach durchaus Elemente, welche mit denen der Baugruppenbewegung zusammenpassen. Und es war damals politisch so, dass einerseits durchaus die Siedlerbewegung auch von der Gemeinde Wien, etwa durch die Gründung der Gesieber, die Gesieber war ja ursprünglich eine Gesellschaft für den gemeinschaftlichen Einkauf von Baumaterial, also ähnlich wie der Konsumverein, dass man durch gemeinsamen Großeinkauf günstigere Preise erzielt. Dann hat es aber parallel dazu von der Gemeinde Wien die Tendenz gegeben, diese großen städtischen Wohnhäuser, diese Gemeindebauten zu errichten. Und letztlich wurde die Siedlerbewegung doch von diesen großen Gemeindebauten verdrängt. Und ich könnte mir vorstellen, dass Menschen, die in Wohnprojekten, in Baugruppen sind, dass das selbstständige Menschen sind, die nicht so leicht gelenkt werden können. Ob die Gretchenfrage vielleicht ist, hat die Politik überhaupt Interesse an solchen selbstständig agierenden Menschen?
0: Ich glaube, ja. Auch wenn natürlich Menschen, die selber denken und es gelernt haben, vor allem, also ich unterstelle niemanden, dass er nicht selber denkt, ja, aber wenn ich verstanden habe, dass wenn ich mich zusammentue und quasi gemeinsam ein Ziel finde, für das man miteinander gehen will, ja, dann bin ich wesentlich, habe ich mehr Chancen auf Erfolg, als wenn ich im Alleingang losstarte und nur nach meinem Gutdünken halt was auch immer probiere. Es gibt natürlich viele Leute, die im Alleingang auch schon viel bewegt haben, aber also wenn ich etwas Breites bewegen will oder etwas Großes, ja, dann ist es immer leichter, das in der Gruppe zu machen. Und es gibt also ja auch, so sagt man, diese Schwarmintelligenz oder diese kollektive Intelligenz ab dem Moment, wo 5 Leute miteinander abgestimmt haben, was denn sinnvoll ist, 5 verschiedene Denkrichtungen mehr oder weniger eine gemeinsame Linie gefunden. Und das ist dann schon ein sehr, sehr breites Ding. Und insofern können solche Projekte sehr, sehr viel bewegen und trotzdem, es braucht dann die Unterstützung von der Politik. Und warum? Also ich glaube, dass es demokratiepolitisch ganz wichtig ist, dass die Leute verstehen, dass sie was verändern können und dass sie gemeinsam mehr bewegen. Es sind ganz, ganz viele dieser Projekte im Prinzip dann nicht nur in die Eigenverantwortung gegangen, sondern vielleicht sogar in die Lokalpolitik, dass die Gemeinderäte geworden sind oder also Schulsprecher oder sonst irgendwas, weil sie verstanden haben, Engagement bringt was. Ich glaube, man kann wirklich zu Recht sagen, dass gemeinschaftliche Wohnprojekte eine Schule der Demokratie sind, weil man lernt, dass man in dieser Abstimmung ein größeres Win-Win schafft.
1: Und es ist ja auch, wenn man sich das anschaut mit der Sackfabrik, was du vorher gesagt hast, wenn dann auf einmal das Viertel super hip wird oder wieder belebt wird, dann ist es ja auch positiv für die Politik, weil sie ja auch davon profitieren, wenn das beliebtere Wohnviertel werden.
0: Also es ist sogar so weit gegangen, dass sie eine Gruppe gegründet haben, aus der Sargfabrik heraus initiiert, für das Matzner Viertel, weil sie gesagt haben, wir wollen nicht nur wir ein feines Leben haben, sondern wir wollen, dass das ganze Viertel attraktiver wird. Ja? Das heißt, es gibt jetzt eine Wohnstraße dort, es gibt einen Markt dort, es gibt verschiedenste Aktivitäten zur Belebung von diversen erdgeschossigen Leerständen, also lokalen, ehemaligen und so weiter, Veranstaltungen aller Art. Das heißt, das ist nicht nur dort zu beobachten, sondern immer wieder oder auch bei der Mobilität, also zum Beispiel bei Pomali in Oberösterreich, die sind 4 Kilometer vom nächsten Bahnhaltestellenpunkt entfernt. Und damit dann nicht jeder einzeln hinfahren muss, haben die faktisch mit der Gemeinde eine Art Abholservice gegründet, wo natürlich auch sämtliche älteren Bewohnerinnen des Ortes dann zum Arzt, zur Apotheke, zu ich weiß nicht wem gebracht werden können und Freiwillige fahren. Die Gemeinde stellt das Auto. Also das ist aus der Mobilitätsgruppe heraus entstanden und natürlich mit vielen Unterstützenden auch aus den Projekten, weil die eben verstanden haben, es geht mehr, wenn man es miteinander tut.
2: Sehr schön. Das heißt, am Samstag, dem 26.09., kann man das am Tag der offenen Wohnprojekte alles live und in Farbe sehen.
0: Ja. Und vor allem mit den Leuten reden. Das ist, glaube ich, das Wichtigste. Wenn man so ein bisschen hineinschnuppern kann, wie tut's nie und warum macht sie das und so weiter, das inspiriert.
2: Konstanze, Iris, ich danke euch beiden sehr herzlich für dieses schöne Gespräch und die wirklich interessanten Informationen. Diese Sendereihe gibt es auch als Podcast mit Shownotes und weiterführenden Informationen. 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

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Sie stecken dann die Köpfe zusammen und bilden 10 oder 15 einen Strahlenkreis mit dem großen, lastenden Mittelpunkt der Köpfe und den andersfarbigen Strahlen der Rücken. Die Schädeldecken pressen sie fest gegeneinander, so stehen sie. Und das Rad, das sie bilden, regt sich stundenlang nicht. Sie scheinen nichts fühlen zu wollen als den Wind und die Sonne. Und zwischen ihren Stirnen den Sekundenschlag der Unendlichkeit, der im Blut pocht und sich von einem Kopf zum anderen mitteilt, wie das Klopfen von Gefangenen an Gefängnismauern.

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0: Bundesregierung geschickt. Die Initiative kommt von der Schauspielerin Valerie Huber und Fridays for Future, Greenpeace und UNICEF Österreich. Und in dem Brief heißt es auch, politisches Nichthandeln angesichts einer wissenschaftlich eindeutig belegten Krise ist keine neutrale Entscheidung. Das ist die zentrale Message. Und ich glaube, diese Klimakrise, diese Hitze, die wir jetzt alle jeden Tag spüren, die spürt auch euer Publikum, die spürt ihr als VeranstalterInnen. Und da wollte ich jetzt einfach mal fragen, vielleicht fangen wir da beim Theater an. Und Olivia, wie schaut das bei euch aus? Kann man überhaupt Theater spielen? Könnt ihr proben? Wie schaut es innen drinnen aus fürs Publikum?
1: Ja. Also nur kurz für alle, die das Theater Phoenix nicht kennen. Wir sind in der Wiener Straße situiert. Das heißt, also in einer Straße, die generell eh relativ warm ist. Wir sind seit fast schon 40 Jahren dort situiert. Es war einmal früher dieses ganze Gebäude auch ein Kino. Das heißt, es ist ein Bestandsgebäude, das auch sehr verwinkelt ist. Wir haben drei Spielstätten im Haus. Wir haben den großen Saal, da haben ungefähr 150 Personen Platz. Wir haben den Phoenix Balkon, der ist ungefähr für 60 Personen sitzend ausgerichtet. Und wir haben dann nur das Phoenix Studio. Das ist je nach Bespielung von 20 bis, ja, 20 Personen ungefähr, die sich dort drinnen aufhalten können. Genau. Die ganze bauliche Kubatur, also hat 2000 Quadratmeter rund.
0: Mhm.
1: Wir haben Proberäume, eben zwei unterschiedliche Proberäume, einen kleineren, einen größeren, den größeren für die Bühnenproduktionen, den kleineren für die Balkonproduktionen, Fremdeinmietungen etc. Wir haben ein eigenes Ensemble und im heurigen Sommer wurde es halt ganz spürbar, wie bei allen anderen Vereinen auch und Organisationen, also das haben wir alle nicht allein, dass es einfach unerträglich wurde. Also heiß war es schon immer, aber das hat jetzt natürlich einen Peak heuer erreicht, der einfach die tägliche Arbeit erschwert. Ja. Jetzt kann man sagen, wir sind in der glücklichen Lage, dass wir in den Bürogebäuden kleine Klimaanlagen haben.
0: Mhm.
1: Und im vergangenen Jahr haben wir in der Phoenix Bar, die habe ich zuerst vergessen, das ist natürlich auch ein Spielort mittlerweile. Also das ist jetzt quasi ein Ort, wo wir auch Produktionen teilweise zeigen, wo ein Publikum natürlich sich aufhält, auch eine kleine Klimaanlage installiert und einen Balkon, weil es halt viel zu heiß wurde. Ja. Das heißt, konkret ab Mai, wenn es warm wird, kann man sich da einfach nicht mehr gut aufhalten. Ja, da wird es einfach zu warm. Das heißt, wir können für unser Publikum eigentlich ja keinen angenehmen Aufenthalt mehr garantieren, weil es einfach unangenehm ist.
0: Jetzt habe ich da gleich meine Zwischenfrage, weil du gesagt hast, ihr habt eben die Büroräume klimatisiert und die Bar. Wie habt ihr echt dieses Kulturverein leisten können? Hat es da irgendwelche speziellen Förderungen gegeben? Oder?
1: Genau, die im Büro, und da muss man jetzt auch dazu sagen, dass das nur quasi straßenseitig die Büros ausgestattet sind, die einfach irgendwie über den ganzen Tag voll viel Sonneneinstrahlung abkriegen. Das war eine Sonderförderung eh nach Corona, wo es eben so besondere Invest-Calls gegeben hat auf Bundesebene auch. Und eben durch Sonderinvests irgendwie ist es möglich gewesen, dass man das irgendwie finanzieren kann. Ja. Die letzte Klimaanlage im Balkon und im Saal, die haben wir auch durch Invest-Sonderförderungen, wenn man das aus dem laufenden Budget eigentlich nicht stemmen können. Auch. Ja, genau.
0: Und hast du vielleicht Tipps, wenn du sagst, ja, das war heuer auch das erste Mal, dass es so heftig ist mit der Hitze, wie man akut darauf reagieren kann, wenn man von dem betroffen ist?
1: Von dem betroffen ist. Das ist ja irgendwie, das Problem ist ja, dass man ist ja selber auch betroffen. Ne? Es sind nicht quasi alle Mitarbeitenden in den Teams betroffen. Das heißt, man muss einerseits schauen, dass man organisationsintern das auch kommuniziert, ja, und aufeinander schaut, mhm, also was man eh normal auch tut, aber man muss natürlich an so wahnsinnig heißen Tagen nur mal vermehrt aufeinander schauen, weil das macht einfach was mit einem. Ne? Also es ist der Kreislauf, es ist irgendwie alles, was da irgendwie Gesundheits- oder was eh auch jetzt zum Glück auch kommuniziert wird, das drückt auf die Psyche, also da kommen ja mehrere Faktoren zusammen. Man muss trotzdem einen Alltag bewältigen, man muss abarbeiten, also wir sind ein laufender Betrieb, das heißt, da geht es auch ganz schön zur Sache. Es muss einfach funktionieren, ja, und da muss man einerseits auf das Team schauen, andererseits natürlich auf unser Publikum. Wir haben da ja, Vorkehrungen wie halt das Wasser bereitstellen, kostenfrei und einfach auch irgendwie unsere Teams darauf anweisen, dass sie besonders schauen sollen, hey, wie geht's die Leute, wird irgendwem schwindelig, dass man einfach gleich zur Stelle ist und einfach gleich Hilfeleistung irgendwie anbieten kann, ja. Also einfach das Alert sein, Acht geben, wie geht's uns alle miteinander und wie tut man in solchen Situationen. Ja, das hat sich natürlich verstärkt, auch in der internen Kommunikation, ja.
0: So. Und auch bei den Theaterproben, das heißt, ihr habt jetzt noch nicht hitzefrei gehabt oder.
1: Hitzefrei können wir, also ganz
0: mit
1: praktisch.
0: Mit Uhrzeiten drauf reagiert, man probt früher oder später.
1: Das, also
0: oder?
1: Es gibt ein Arbeitsschutzgesetz, also wir sind da natürlich in einem Regelwerk, wo wir als auch nicht sagen können, so und jetzt machen wir halt einmal, proben wir halt nur in der Nacht. Das geht nicht, ne? Also das heißt, wir sind eigentlich in einem Korsett, das sehr eng ist. Und müssen da schauen, wie wir das halt irgendwie bewerkstelligen, ja. Wir können ja keine Vorstellungen ausfallen lassen, wir können keine Probenzeiten ausfallen lassen. Das heißt, das sind alle voll gefordert, ja, das mitzutragen natürlich, ja.
0: Thomas, wie ist das bei euch am Festival? Es ist ja kein Outdoor-Festival, das Klangfestival, sondern eben, du hast es eh schon angesprochen, im Hallenbad. Oft haben wir das Problem bei so Sommerfestivals, dass vielleicht mal ein Unwetter kommt und dann das Festival abgesagt werden muss, aber bei euch war es ja recht sonnig. Habt ihr da besondere Herausforderungen in diesem Sommer gehabt?
2: Ja, das Klangfestival hat heuer von 10. bis 12. Juli stattgefunden im alten Hallenbad in Gallenkirchen. Und es war glücklicherweise genau zwischen zwei ganz extremen Hitzewellen. Sprich, wir haben dann letzten Endes Gott sei Dank keine 40 Grad gehabt, sondern nur 30 unter Anführungszeichen. Haben aber Wochen davor schon überlegen müssen, wie damit umgehen, weil die Temperaturprognosen sind halt wieder Richtung 40 Grad gegangen. Und das alte Hallenbad ist ja der ehemalige Leerstand, der seit 3 Jahren erst bespielt wird. Also da gibt es einfach keine Kühlung, keine Lüftung, gar nichts. Und wir haben dann kurz vor dem Festival überlegt, ob wir uns zum Beispiel Windmaschinen ausbauen, ob wir auch die technischen, also die Tonanlage herkriegen, ob wir irgendwelche Kühlgeräte aktivieren können. Und ja, es fühlt sich halt komisch an, wenn man Green Event ist und man schaut auf ressourcenschonendes Veranstalten und dann auch mal erst recht wieder Stromfresser. Und wir haben tatsächlich aber auch überlegt, ob wir Teile des Programms kürzen, nach draußen verlegen, vor allem halt dann quasi am Abend oder in der Nacht, weil wir kurz schon die Sorge gehabt haben, dass wir das Hallenbad zwischen den Konzerten dann immer gescheit runterlüften können. Querlüften mit Fenster, das ist möglich. Genau, also das waren dann unsere akuten Fragestellungen kurz vor Festivalbeginn.
0: Ja, man hat ja auch Fürsorgepflicht gegenüber vom Publikum. Da muss man ja dann auch schauen, fühlt sich das Publikum noch wohl und kommen die dann überhaupt auch? Ich weiß nicht, vielleicht ist das bei euch alle drei ein Thema, ob sie das merkt, auch bei den Publikumszahlen, ob die dann einbrechen, wenn es so heiß ist, dass die dann gar nicht da sind.
1: Also das Theater kann das schon für uns schon sagen, also dass das, wenn es halt einfach drinnen zu warm wird oder so, dass dann die Leute lieber draußen sind. Ja. Also das ist schon unmittelbarer Zusammenhang spürbar. Und darum haben wir ja, weil ich glaube, ihr seid sehr darauf aufmerksam geworden, auch mal auf Social Media diese Klimaanlage in der Bar gepostet, eben um trotzdem zu kommunizieren, hey, bei uns ist es jetzt nicht super heiß wie gewohnt, weil unser Publikum kennt ja die Räumlichkeiten, sondern es ist einfach erträglich, ja, und man kann, also das ist schon die Kommunikation, auch wenn wir natürlich auch keine Freiheit haben, mit Klimaanlage werben zu müssen, aber de facto man wird als Theater gar nicht drum rum.
0: Und in den Medien habe ich jetzt immer wieder mal gelesen, dass gerade die Kinos jetzt im Sommer ein Hotspot sind, weil die so schön gekühlt sind, Michi. Wie ist das bei euch in Freistadt? Ist das auch gekühlt?
3: Ja, wir spielen ja im Kino Freistadt, einer in der Seele ist Programmkino. Und das funktioniert ganz gut. Also wir haben auch die letzten 2 Jahre die Klima, also unser Büro renoviert und Klimaanlagen einbaut und da die Kinosäle die Klimaanlagen erneuert und so. Auch dank Förderungen, weil das wäre natürlich aus dem laufenden Betrieb ganz schwer möglich, oder sowas zu machen. Und Kino ist tatsächlich so, wir werben auch damit in Freistadt, dass bei uns klimatisiert ist und angenehm. Funktioniert ganz gut. Ich meine, trotzdem natürlich merkt man am Land, dass ganz viele Leute haben ja Hausgarten, also wenn es wirklich heiß wird, genau, man ist in Konkurrenz zum Freibad und so in wirklich heiße Tage, das merkt man schon. Aber wir machen ja jetzt im laufenden Programm, haben wir seit Jahren ja immer schon so gemacht, dass wir irgendwie Mitte, Ende Mai eigentlich mit die Veranstaltungen indoor aufgehört haben und erst dann Ende September, Oktober wieder angefangen haben, weil wir ja auch gemerkt haben, dass sobald es warm wird draußen, die Leute ja sowieso nicht mehr fortgehen rein in den Veranstaltungsraum. Also daran liegt das in Freistadt, wo wir veranstalten, der Salzhof, also das örtliche Veranstaltungszentrum, wirklich cool ist und vor, was weiß ich, 20 Jahren neu eröffnet worden ist, aber der große Saal hat halt ein Glasdach und der andere Saal ist halt unterm Dach direkt drunter. Kann man sich vorstellen, wie angenehm das im Sommer ist. Genau, also das ist halt wirklich keine Option, dort veranstalten, wenn es draußen genau 35 Grad hat. Und das hat sich inzwischen im Mühlviertel dann auch schon teilweise.
0: Und habt ihr da heuer schon irgendwie drauf reagiert? Also mit dem Programm, was, wo macht es, dass ihr das verändert habt jetzt mit den Temperaturen? Ja, oder
3: für Möglichkeiten haben wir nicht, weil ich meine, die Sachen, die wir im Sommer machen, sind eh Open Air. Aber da ist tatsächlich dann das Thema, dass ihr zu den bisherigen Open Air Sorgen mit, man wird es eh nicht regnen, kommt eh kein Sturm, kommt jetzt dieses, man wird es eh nicht heiß dazu. Das ist etwas, was vor ein paar Jahren noch nicht so Thema war, weil wir tatsächlich schon merken, dass natürlich, wenn es regnet, kommen die Leute nicht, aber wenn es 40 Grad hat, sind die Leute auf die Nacht einfach auch fertig und gehen nicht mehr fort. Und das ist schon ein zusätzlicher Faktor, der natürlich da zusätzliche Unsicherheit reinbringt. Wir machen ja viel Sommerkino an verschiedenen Locations, also so Open Air Kinoveranstaltungen. Auch da habe ich das Gefühl, dass sowas wie so Wetterumschwünge jetzt mehr werden in den letzten Jahren und ganz oft relativ kurzfristig auf einmal nur ein Gewitter aufzieht oder sich eine Gewitterzelle entwickelt. Das sind alles Sachen, die machen das alles viel unabwägbarer, viel weniger planbar, erhöhen natürlich auch das Risiko, weil bei einer Open-Air-Veranstaltung kann man halt nicht, also wenn die eine gewisse Größe hat, kann man nicht mehr machen als absagen. Folgen davon kann man sich eh vorstellen.
0: Und habt ihr schon irgendwie jetzt neue Strategien oder organisatorisch was auf die Beine gestellt, was jetzt, wo ihr dann gesagt habt, okay, nein, wir können es nicht draußen machen, wir machen es doch drinnen, weil da können wir es zumindest kühlen oder?
3: Ja, eben geht halt nicht. Also das ist das eine, was wir jetzt tatsächlich als Neuerung haben, ist immer ein klimatisiertes Büro, was schon das Arbeiten im Sommer viel angenehmer macht, aber das hilft halt die Leute nichts, die draußen in der Sonne, keine Ahnung, Bühnentechnik aufbauen oder so. Also das ist halt Aspekte halt, also die Leute, die körperlich arbeiten bei den Veranstaltungen, für die ist das natürlich ein Wahnsinn. Auch. Das gibt es aber ganz wenige Möglichkeiten, die zu schützen, weil also man kann ja nicht irgendwie, also Arbeitszeiten sind klar und wann eine Bühne aufgebaut sein muss, ist klar, da gibt es ja wenig Spielraum, dass man sagt, hey, jetzt, keine Ahnung, macht es mitten in der Nacht oder so. Gibt ja dann wieder Anrainer, die man nicht stören will mit Lärm. Also es ist alles, gibt schon viel Rahmen rundherum, die da einfach wenig Spielraum lassen. Und ja, jetzt einmal erdulden und halt schauen, ob da irgendwie mittelfristiger Notwendigkeit erkannt wird. Also in unserem Fall zum Beispiel öffentliche Räume zu kühlen, wie es halt bei uns das Veranstaltungszentrum ist, in dem ich auch Musikschule drin werde, die ja grundsätzlich auch bis Juli Unterricht drinnen haben. Und wenn die Hitzewellen jetzt im Juni schon kommen, dann sind die auch betroffen. Und ich glaube, die Einsicht wird dann kommen müssen, öffentliche Gebäude zu kühlen in irgendeiner Form.
0: Ja, Thomas, wie ist das bei euch beim Festival? Also ihr seid sehr gut davor gekommen sozusagen, aber habt ihr organisatorisch jetzt schon überlegt, wie es euch fürs nächste Festival wappnet, ob es da irgendwelche Neuerungen braucht oder auch weil du sagst, ja, Green Event und dann einen Haufen Klimageräte kaufen, das ist irgendwie, widerspricht sich halt auch. Habt ihr dann da eigentlich irgendeinen grünen Zweck gefunden?
2: Dabei noch nicht. Also wir sind jetzt in der Evaluierungsphase und werden sich überlegen, wie wir und wann wir nächstes Jahr das Festival machen. Weil ursprünglich war das ja mal ein September-Festival und wir sind sukzessive immer weiter in den Sommer reingerutscht und seit 2023 quasi Ende Juni, Anfang Juli. Und das wäre eine Möglichkeit, dass man wieder zurückgeht in den Herbst. Mal herkommen. Sozusagen. Und rein so räumlich oder technisch vor Ort, das ist natürlich für Kulturpool der nächste Entwicklungsschritt. Die Lüftung ist ein Muss da drinnen, die brauchen wir im Winter. Und im Zuge dessen braucht es wahrscheinlich irgendwo eine weitere Sanierung, damit man das halt ein bisschen besser isolieren kann. Und im Zuge dessen früher oder später eine Klimaanlage da drinnen. So. Es war heuer im Mai teilweise schon grenzwertig, wenn man am Sonntag Kinovorstellungen macht für ja, 10- bis 14-Jährige. Dann geht man am Vorabend oder in der Früh mal rein zur Sicherheit und schaut, ob überhaupt so temperaturmäßig, ob man das machen kann. Mhm. Also das sind schon ja, gute Themen.
0: Das heißt, eigentlich braucht es so einen Klimafonds für die Kulturstätten in Oberösterreich. Mhm. kann man sagen.
1: Genau, also ich meine, eben wie gesagt, das betrifft ja jetzt nicht nur die Kunst- und Kulturschaffenden.

0: Nein, dann,
1: Was sind mehr, was ist mehr
0: man
1: Hobbys?
0: verspürt einen Leerstand,
1: Voll.
0: oder? Also das ist ja auch oft der Reiz von freien Szeneveranstaltungen, die sind dann in einem Leerstand drinnen für ein, zwei Jahre. Das ist natürlich auch schwierig.
1: Aber ich meine, ist ja dann das Finanzierungsthema, also gerade bei uns im Land, wo halt dieses Abgangsgemeindenthema ist, also es ist total schwer zu sagen, ich gehe jetzt zur Stadt Freistadt und sage, hey, bitte, ihr müsst den Salzhof klimatisieren, weil die haben halt einfach für gar nichts gehört gerade. Und das ist es da auf absehbare Zeit, wie sich das ändern. Und ich glaube, das betrifft ganz, ganz viele Kulturvereine am Land, die halt in strukturschwache Gemeinden agieren, wo halt null Chance ist, Lokalhilfe zu kriegen finanziell. Und ich glaube, auch in die Städte
0: Das ist
1: ist
0: jetzt
1: nicht so, dass die
0: kein
1: jetzt irgendwie sagen, ja
0: Problem.
1: cool, wie können wir euch gerade finanziell helfen?
0: Nein.
1: Das.
0: Leider. Ey, das heißt, das war eine Bundessache grundsätzlich, ne? Also so in erster Linie mal. Ja, und ich habe jetzt auch gelesen, dass eben das Land Oberösterreich sich zum Ziel gesetzt hat, dass spätestens im Jahr 2040 klimaneutral ist. Also ich meine, das ist eine ziemlich lange Zeitspanne. Und die Diskussion, ob man nur veranstalten kann oder nicht, das ist keine abstrakte mehr, was ich da so aussehe bei euch. Weil irgendwann muss man sich ja schon die Frage stellen, bis zu was für einer Temperatur ist überhaupt nur sicher für die Mitarbeitenden, für die
1: Machbar,
0: BesucherInnen.
1: absolut. Ja, und da wie viel Risiko geht. Also tatsächlich, wenn man größere Veranstaltungen
0: Ja.
1: macht, wie im Klangfestival oder in Freistädte Sundseiten oder so, diese ganzen Sommerfestivals, die es gibt, über Oberösterreich verteilt, also dieses Risiko, was mache ich, wenn es regnet oder stürmt, was mache ich, wenn es so heiß ist, dass ich nicht kommen kann, also das ist ja für viele Vereine dann eine finanzielle Frage, wo man überlegen muss, hey, was kann ich eigentlich noch anbieten? Wie weit traue ich mir in ein Risiko gehe, wenn ich weiß, es kann sein, dass es genau 40 Grad hat. Und das sind schon Fragen, die wir uns halt so vor ein paar Jahren noch nicht gestellt haben.
0: Ja, vielleicht abschließend noch.
2: Also, um da nochmal kurz
1: Ja.
2: einzuhaken, also jetzt eben, weil wir zwar bei dem Hitzethema sind, ne, aber es sind ja, also das Phoenix war ja voriges Jahr total mit Starkregen, Schäden befasst oder so, ja. Also, das sind ja auch irgendwie Ereignisse, die so in der Form noch nie da waren, ne. Also, wir haben ein Flachdach und aufgrund der Menge, die es innerhalb kürzester Zeit da runtergehauen hat, ja, ist bei uns das Wasser quasi bei den Wänden runtergekommen und hinten bei der Bühne während einer Aufführung von Patrick Huber. Also, das sind schon Realitäten, wo man halt dann einen Sommer damit beschäftigt, da wieder ist, wie verbessert man das? Und ja, und diese Themen hat man halt vor 5, 6, 7 Jahren noch nicht gehabt, ne? Und das wird aber nicht besser werden, das wissen wir alle. Insofern, ja, sind wir da in alle Richtungen gefordert.
0: Ja, habt ihr vielleicht noch jetzt aus dem heraus, was ihr heuer schon erlebt habt oder auch letztes Jahr mit dem Starkregen, so Tipps, die vielleicht da Vereine anwenden können, die nicht so gut ausgestattet sind? Oder Förderungen, wo man noch ansuchen kann oder Überlegungen, die man sich für nächstes Jahr vornehmen kann?
2: Tja, das ist immer sehr individuell oder so. Grundsätzlich, du hast das jetzt angesprochen, irgendwie ausborgen, verborgen, wenn es jetzt um Lüftungsgeräte geht, die mobil sind oder so. Also, dass man da einfach vernetzter agiert oder so und sich halt auf kurzem Weg vielleicht da zusammenschließt, jetzt rein einmal eine Akuthilfe oder temporäres Aushelfen. Ich glaube, das ist immer ganz wichtig. Ja, wo man ansuchen kann. Nein.
0: Da wird sich die KUPF einfach jetzt dafür einsetzen, dass in den nächsten Jahren ein Klimakulturfonds gibt, auch wenn gerade überall gespart wird, aber es ist eigentlich keine Option, dass man da nicht drauf reagiert, finde ich. Also das
2: Ja, das stimmt.
0: ist meiner Meinung nach das Erschreckende, dass man das jetzt eher an allen Ecken und Enden merkt, egal ob man in der Kultur ist oder nicht, man spürt es ja überall und dass aber trotzdem eigentlich seitens der Politik nicht drauf reagiert wird. Also ganz im Gegenteil, da wird dann irgendein Flughafen gefördert und das Klimaticket wird teurer. Das finde ich, steht da total im Widerspruch zu der Realität, in der wir uns alle gerade befinden oder mit der wir arbeiten müssen.
2: Und also, Entschuldigung, ich würde jetzt auch noch erwähnen, um das auf das Lokale nochmal zu beziehen oder so. Also, unsere Verortung in der Wiener Straße hast du halt einfach auch, das ist sowieso ausgewiesener Hitze-Hotspot, ja. Die Otto-Glöckl-Schule, also, ich meine, das sind einfach ganz schwierige Bedingungen. Zum Glück gibt es da jetzt so Aktivitäten wie Baummaßnahme, Bepflanzungen und so, aber das dauert natürlich alles. Aber das ist unglaublich wichtig, so jetzt auch stadtplanerisch einfach da ein bisschen weiter zu denken und einfach von der Versiegelung wegzugehen. Oder, keine Ahnung, der Westring wird das eigene nur mal dazu beitragen zum guten Klima unter Anführungsstrichen. Also das wird sich alles nur mehr verschlechtern. Und das ist halt irgendwie ein Wahnsinn. Ja, also muss man einfach leider sagen.

0: ist perspektivisch einfach nicht der richtige Weg.
1: Ich schließe so einen Podcast gern eben immer mit irgendeiner positiven Vision
0: Ja.
1: für die Zukunft, aber mir kommt bei dem Thema vor, dass das nur in weiter Ferne liegt. Ich weiß nicht, wie es echt damit geht.
2: Ich denke mal, also wenn ich auf meine Küchen schaue, da sind die kühlsten Locations aktuell die Supermärkte. Das wäre doch im Interesse der Allgemeinheit, wenn die kühlsten Räume irgendwie so dritte Orte wie ein altes Hallenbad sein kann oder das Theater Phoenix oder die Lokalbühne. Also es darf schon Kulturförderung für Klima geben, aber das ist ja ein sehr allgemeines Thema, das die Bevölkerung betrifft wahrscheinlich.
3: Ja, und bis dahin halt die klimatisierten kleinen Kinos unterstützen.
1: Genau.
3: Gibt ja ein paar.
1: Gibt ja ein paar, genau. Sehr gut. Ja, dann danke, dass ihr da wart und über eure Erfahrungen berichtet habt. Und
3: Danke.
1: dann hoffe ich, dass viele BesucherInnen weiter zu euch strömen, egal ob es kalt oder heiß ist, und dass es nicht mehr zu heiß oder zu kalt wird.
0: Ja, wir hoffen auch, dass unser Stammpublikum uns dabei bleibt. Ja, jeden Fall. Danke.

Ich wünsche allen Kulturtätigen einen Sommer, in dem Kulturveranstaltungen für alle sicher und angenehm möglich sind. 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Schönen Sommer und alles Liebe, eure Verena.

0: Übrigens, die neue Kupf-Zeitung zum Thema Übergänge ist da. Ihr habt sie bestimmt schon aus eurem Postkastel gefischt und wenn ihr noch kein Abo habt, dann könnt ihr das jederzeit nachholen unter www.kupf.at/abo. In der aktuellen Ausgabe geht es um ganz unterschiedliche Arten von Übergängen, um Abschiede und Neuanfänge, um Generationenwechsel, um Wissen, das weitergegeben wird, aber auch um Strukturen, die sich verändern müssen, damit neue Menschen und neue Perspektiven Platz bekommen. Was in dem Gespräch gerade deutlich geworden ist, die Klimakrise verändert nicht nur unsere Umwelt, sondern ganz konkret auch die Bedingungen, unter denen Kultur stattfindet. Wenn es im ZuschauerInnenraum, auf der Bühne oder bei einer Open-Air-Veranstaltung unerträglich heiß wird, dann ist das keine Randfrage mehr. Es geht um Arbeitsbedingungen, um Verantwortung und letztlich auch darum, wer Kultur unter welchen Bedingungen überhaupt noch machen und erleben kann. Wer jetzt nach dem gehörten Interview noch genauer nachlesen möchte, findet in der Zeitung jeweils einen eigenen Beitrag vom Theater Phoenix, vom Klangfestival und von der Lokalbühne Freistadt. Dort wird genauer beschrieben, wie die Klimakrise Hitze zu einer immer größeren Herausforderung für Festivals und Theaterbetriebe macht und welche Fragen sich daraus für die Kulturarbeit ergeben. Aber die Zeitung bleibt nicht bei diesem einen Übergang. Ein Beitrag beschäftigt sich damit, was ein überhitztes Klassenzimmer mit dem Körper macht. Die Medienkolumne schaut darauf, wie falsche Erzählungen über ME/CFS dazu führen können, dass Betroffene nicht ernst genommen oder sogar falsch behandelt werden. Und in einem Text über Masking und Professionalität in der Kulturarbeit geht es um die Frage, was passiert, wenn Menschen ihre eigenen Bedürfnisse und Grenzen unsichtbar machen müssen, um als professionell zu gelten. Ein weiterer Schwerpunkt liegt auf dem Weitergeben von Verantwortung. Der Leitartikel fragt, was es braucht, damit Wissen, Aufgaben und Strukturen in Kulturvereinen nicht einfach verloren gehen. Bei DorfTV geht es um den ersten Geschäftsführungswechsel seit der Gründung und um das Spannungsfeld zwischen Bewahren und Weiterentwickeln, zwischen Vertrauen und Loslassen. Auch neue Mitglieder, offene Türen und tatsächliche Zugänge sind Thema. Denn eine offene Tür alleine bedeutet noch nicht, dass dahinter auch ein offener Raum wartet. Die Zeitung schaut deshalb darauf, wie Macht, Netzwerke und fehlende Ausschreibungen mitentscheiden können, wer Zugang zur Kultur bekommt und wer nicht. Und schließlich geht es um kulturelles Erbe, darum, wie Geschichte und Geschichten digital zugänglich bleiben können, wie sich Bräuche verändern und warum jede Weitergabe immer auch eine Entscheidung ist. In einem Gespräch über den Umgang mit der NS-Zeit wird außerdem sichtbar, wie eine gute Fehlerkultur neue Zugänge ermöglichen kann. Nicht alle Übergänge können wir selbst bestimmen, aber wir können entscheiden, wie wir mit ihnen umgehen. Oder, wie es in der aktuellen Kupf-Zeitung heißt, was kommt, gestalten wir mit. 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

Der Herr Ostbahn wandelt auf den Spuren des großen, leider viel zu früh verstorbenen Songwriters Town Van Zandt. Das war Liegen und Lochen, im Original At My Window von Town Van Zandt. Liegen und Lochen war auch der Titelsong seines 1989 erschienenen Albums Ostbahn und die Chefpartie Liegen und Lochen. Vom Jahr 1989 geht es jetzt zurück ins Jahr 1975 zur Sängerin Stefanie. Die hat einen ganz komplizierten Vornamen gehabt, Wühnack oder so ähnlich. Auch schon nicht mehr am Leben. Die hat in den 1970ern ein paar Lieder im Radio platzieren können. Unter anderem dieses folgende Lied aus dem Jahr 1975, das heißt Kleine Plauderei. Ja, so hat österreichische Populärmusik in den 70er Jahren auch klingen können. Bitteschön, Stefanie.

auf Arik Brauer war dieses Falco-Lied natürlich ein bisschen ein Stilbruch, ist mir aber wurscht. Das war Falco mit Charisma Kommando, ein Song von seiner Platte Data de Groove aus dem Jahr 1990, damals sehr umstritten, weil sie einfach ja schräg war und keine wirklichen Hits abgeworfen hat, war auch nicht eine wirklich erfolgreiche Platte. Aber Falco und sein damals wieder engagierter Originalproduzent Robert Ponger haben dieses Experiment gewagt und dies war eben ein Stück von dieser Platte Data de Groove. Wir kommen zu einem anderen verstorbenen Hansi, nämlich Hansi Dumitsch. Der hat unter dem Namen Dumitsch, haha, im Jahr 1988 einen Versuch gewagt, es auf Englisch zu probieren, weil er hat ja zum Beispiel den Hit ausgeliefert gehabt und hat auf Deutsch gesungen, aber da hat er es auf Englisch als Dumitsch probiert und hat eine Platte produziert namens Heartbreak Avenue. Und ich weiß es noch ganz genau, die Platte ist in die Hitparade eingestiegen, damals die Radio-Hitparade, wo man auch noch anrufen hat können, um das Lied nach vorne zu pushen. Und er war gerade in der zweiten Woche von 19 auf 11 gestiegen mit seiner Single Don't Say No. Und da erfuhr man in der Zeit im Bild, damals im Fernsehen, dass Hansi Dumitsch an einer Überdosis Heroin gestorben ist. Das Lied ist dann Nona Nummer 1 geworden, ist auch ein schönes Lied. Ich hätte mir halt gewünscht, Hansi Dumitsch wäre am Leben geblieben und wir hätten geschaut, wie erfolgreich das Lied ohne die Todesmeldung von Hansi Dumitsch geworden wäre. Ja, auf jeden Fall, das Album, das dazugehörige, heißt Heartbreak Avenue und den Titelsong, den möchte ich Ihnen jetzt vorspielen. In Memoriam, Hansi Dumitsch alias Dumitsch.

Das war Birgit Denk und ihre Buben Lirk Me An. Ja, jetzt geht's nach Ebensee mit besten Grüße Richtung Traunsee an die beiden Stefans, Stefan Furlan und Stefan Feuchner alias FS2. Die hören Sie jetzt nämlich mit einem Lied von Ihnen namens Analog.

richtig rausgehört hat man es nicht, aber Damen und Herren, das war tatsächlich Musik aus Tirol. Das war das Projekt Crio von einem der Band Kaopilot, ebenfalls natürlich Nonna aus Tirol. Das war das Lied Fernweh. Damen und Herren, jetzt gibt's Reinhard Fendrich. Der war jetzt wieder auf Tournee. Seit 1980 ist er auf den Bühnen dieses Landes unterwegs. Und als er dann 60 Jahre alt geworden war, mittlerweile ist er 71, hat er eine Platte veröffentlicht mit dem Titel Auf den zweiten Blick. Was heißt das? Oder was hieß das vielmehr? Er hat sich in seinem Schaffen bis zu diesem Zeitpunkt umgesehen und hat dann eine Auswahl von Liedern neu aufgenommen, also einen zweiten musikalischen Blick darauf geworfen. Und von dieser Platte möchte ich Ihnen jetzt ein Lied vorspielen, ein Lied, das mich auch ziemlich durch meine Jugend begleitet hat. Da habe ich noch eine Musikkassette gehabt, mit einem Sampler von Reinhard Fendrich, wo ein paar bekannte Lieder und ein paar, wie man so sagt, Deep Cuts, also nur selten gehörte Lieder drauf sind, unter anderem das Lied A winzig kleiner Tropfen Zeit. Das hat mir damals schon sehr gut gefallen, stammt original von der Platte Zwischen 1 und 4 aus dem Jahr 1982 und auf dieses Lied hat eben Reinhard Fendrich viele Jahre später musikalisch einen zweiten Blick geworfen und hat es noch einmal aufgenommen. Und diese Version möchte ich Ihnen jetzt vorspielen. Reinhard Fendrich, A winzig kleiner Tropfen Zeit.

Das war die Formation An Josef mit dem Lied Elefant. Wir bleiben bei eher aktueller Musik aus Österreich. Es ist ja so, ich bekomme immer viele, Gott sei Dank, viele Platten zugespielt, entweder via wirklichen Tonträger, also auf CD oder auch digital und so weiter. Und eine Platte, die mir hineingeschnoben ist ins Postfach, war von einer Dame namens Astrid Pflaum aus Oberösterreich. Ich meine, Astrid Pflaum ist allein schon ein lustiger Name. Und ich mache ja oft diese Sache, ich kann mir ja nicht alles die ganze Zeit immer durchhören. Ich mache das oft so, ene meni mu und gespült wirst du. Und manchmal ist ein lustiger Songtitel für mich ausschlaggebend, dass ich einfach eine sozusagen akustische Blindverkostung mache und ihnen dann ein Lied vorspiele. Und Astrid Pflaum hat ein Lied gemacht mit dem Titel Lustige Jazzen. Da habe ich mir gedacht, das muss ich mir anhören und muss ich Ihnen vorspielen. Sozusagen, jetzt machen wir sozusagen eine akustische Blindverkostung. Hier ist Astrid Pflaum mit Lustige Jazzen.

0: Das war Ingo Steinbach aus Wien mit dem Titel »Das Leben ist hart«. Zum folgenden Lied möchte ich schon was sagen. Ich habe es mir einfach ausgesucht, weil ich mir gedacht habe, ich möchte Ihnen ein altes Lied von Wolfgang Ambros vorspielen, von seiner allerersten Platte »Alles andere zählt nicht mehr«. Das ist das Album aus dem Jahr 1972, wo auch der Hofer drauf ist zum Beispiel, der im Jahr zuvor ein Hit geworden ist für Wolfgang Ambros. Auch die Wintersun ist hier drauf und auch ein Lied namens Sexualverbrecher. Und angesichts aktueller Schlagzeilen möchte ich dazu feststellen, ich habe mir das Lied total zufällig ausgesucht und es hat keinen Hintergedanken und es soll keine Anspielung auf irgendwas sein, möchte ich nur dazu gesagt haben. Hören Sie sich dieses Lied an. Wolfgang Ambros.
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0: Musik aus der Steiermark aus dem Jahr 1975, das war die Band Turning Point rund um den Bassisten Alex Rehak mit dem Titel Good Night. Wir bleiben in der Steiermark und kommen zu KGB, der Kurt Gober Band. Es war im Jahr 1984, da habe ich zu Weihnachten meinen ersten Plattenspieler geschenkt bekommen und das war dieses Jahr, wo KGB, die Kurt Gober Band, den großen Hit Motorboat gehabt hat. Motorboat, Motorboat, diese wunderbare originelle A Cappella Nummer mit der Hilfe von Opus eingesungen übrigens und das Lied hat mir halt sehr gefallen und so ein Zufall. Zu Weihnachten bekam ich einen Plattenspieler und am Tag danach besuchten wir meine Godin, also meine Patentante, die auch im echten Leben sozusagen meine Tante gewesen war. Und dort habe ich dann das KGB-Album Streng vertraulich bekommen. Und da war natürlich das Motorboat drauf und auch jener Song, der zuvor schon für KGB ein großer Hit gewesen ist. Ich hatte dann einmal auch das Vergnügen, dieses Lied bei meiner Austronum Extravaganza im Bad Ischler Lea-Theater live performen zu können. Mein Duettpartner war damals der Stingel Fritz, der Stünge. Kann mich noch gut daran erinnern, das war super. Ja, und dieses Lied möchte ich Ihnen jetzt wieder vorspielen. Vielleicht kann sich der eine oder die andere nicht mehr ganz jugendliche Person noch an dieses Lied erinnern. Hier sind KGB, die Kurt Gober Band mit ihrem Hit Es war nix.
1: Unsere nächste musikalische Glückspost geht an Herrn Rudi Bröselmeier im idyllischen Sanatorium Kumarium, Abteilung Gebrochene Herzen. Kopf und Herz hoch, Alter, so etwas hat sich schnell ausgeflattert und ich bin auch schon abgeflattert nach Süden und im Duett. Ciao, Kleiner, mit der Nummer Es war nix wünschte deine Resi.

Ja, das war jetzt wieder ein bisschen zeitgemäßere Musik aus Österreich. Gina Holzmann mit ihrem Song Okay. Jetzt geht's wieder zurück in die 1980er und zwar ins Jahr 1983. Da hat der kleine Madlberger, der kleine Astronom, schon fleißig Radio gehört und hat natürlich eher noch zugehört bei den Titeln, die auf Deutsch, auf Österreichisch gesungen worden sind, weil Englisch habe ich ja damals noch nicht wirklich gekonnt. Und damals ist ja noch viel Musik aus Österreich im Radio gelaufen. Und eines der ersten Lieder, an die ich mich erinnern kann, ist jenes von einem Menschen, den ich dann Gott sei Dank noch kennen und schätzen lernen dürfte, nämlich Wilfried Scholz aus Bad Goesern, auch leider viel zu früh verstorben im Jahr 2017. Und das erste Lied, das ich von ihm mitbekommen habe, war eine Single, die eigentlich ein relativer Hit war in Österreich und dementsprechend oft im Radio gelaufen ist. Eigentlich nicht wirklich typisch für das damals Rockviech-Attitüdenmäßige von Wilfried, weil es eigentlich eine Ballade war, aber sie war erfolgreich, also why not? Hier ist Wilfried mit Lass mich bei dir sein.

der ewige Hansi Lang mit dem Stück Wege. Ja, viel Zeit haben wir nicht mehr, aber ich habe noch Zeit für einen, ja, eigentlich einen Hordern aus den 1980ern, eigentlich ein sehr eigenartiger, eigentümlicher Hit. 1986 hat es ja diese wahnsinnige Reaktorkatastrophe in Tschernobyl gegeben, die ja gerade uns in Österreich und gerade uns im Salzkammergut, speziell im Raum Gosau, sehr betroffen hat. Also da möchte ich nicht wissen, welche Folgeschäden da uns geblüht haben und vielleicht noch immer blühen. Und die erste allgemeine Verunsicherung hat auf dieses Ereignis einen musikalischen Kommentar abgegeben im Jahr 1987 dann auf ihrer Platte Liebe, Tod und Teufel. Ein damals sehr umstrittenes, aber wie ich finde, sehr wichtiges Lied. Sie sind mit einer unglaublich tragischen Geschichte sehr komisch und bösartig satirisch umgegangen. Das Lied hat auch natürlich ziemliche Wellen geschlagen. Sie können sich, wenn Sie nicht mehr ganz so jung sind, vielleicht noch an das Lied erinnern und an den Skandal, den dieses Lied ausgelöst hat. Hier ist die Verunsicherung mit dem Stück Burli.

Ja, das war die erste allgemeine Verunsicherung mit Burli und das war, wenn ich auf die Uhr schaue, schon wieder unsere Austronom-Sendung für diese Woche. Ja, ich packe meine 7 Zwetschgen zusammen und gehe wie angekündigt ins Kaffeehaus und Sie gehen hoffentlich nächsten Sonntag wieder zu den Radioempfangsgeräten. Da gibt es die nächste Austronom-Sendung wie immer Sonntag 15 bis 17 Uhr beziehungsweise die Wiederholung am darauffolgenden Mittwoch 14 bis 16 Uhr auf den Frequenzen des Freien Radios Salzkammergut sowie online auf www.freiesradio.at via Livestream. In diesem Sinne kommen Sie mir gemütlich, geschmeidig und gesund durch die Woche. Bis zum nächsten Mal. Freue mich. Ich bin Manfred Madlberger und Sie nicht.

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Einen wunderschönen guten Morgen, Tag, Abend. Ihr hört das freie Radio Salzkammergut und dazu kann ich nur sagen, mein Name ist Jasmo und good for you.

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Das war nun Masking Red von Sinfonia de Carnaval. Wer noch mehr hören möchte, die CD erscheint am 31. Oktober, das Album Human Faces. Und ja, man kann die Sendung vom letzten Mal nachhören, wo die beiden als Interviewgäste zu Gast waren in Lisas Jazzbus und einiges an Musik vom neuen Album zu hören war. Weiter geht's jetzt mit dem András Dess Quartett. Wir hören aus seinem letzten Album im August 2024 veröffentlicht mit dem Titel Unimportant Things das Stück Gingerbread Prospect. András Dess ist ein sehr bekannter ungarisch-österreichischer Percussionist. Seine Diskografie umfasst rund 100 Produktionen, also ist sehr viel gefragt und fleißig unterwegs. Zu seinem Quartett zählen der Gitarrist Martin Fenyvesi auf dieser Produktion zu hören. Ich glaube, jetzt ist der Gitarrist Kenji Herbert dabei. Dann hören wir den Trompeter Martin Eberle und den Pianisten Philipp Nygren. Viel Vergnügen!

Als nächstes hören wir die sehr spannend instrumentierte Band Panonica, der Bandleaderin und Komponistin Gina Schwarz. Die Band war 2017-2018 Stageband im Porgy and Bess und ich durfte lange Zeit mitwirken in dieser Band, in dieser wunderbaren Band. In dieser Aufnahme zu hören sind Lorenz Raab am Flügelhorn, meine Wenigkeit an der Bassklarinette, Alois Eberl an der Posaune, Florian Sickertner an der Violine, Clemens Seinitzer am Cello, Primo Sitter an der Gitarre und Philipp Nygren am Klavier, Judith Schwarz am Schlagzeug und zu guter Letzt die Komponistin, Bandleaderin und Bassistin Gina Schwarz.

Ein kleiner Ausflug in die Welt des experimentellen Jazz mit Drank und ihrem Titel Gitter aus dem neu erschienenen Album Breath and Definition. Auf diesem Stück zu hören sind neben Drank, dem Zweiergespann Ingrid Schmollener am präparierten Klavier und Alexander Kranerbetter an der Trompete, der Schlagzeuger Lukas König. Die Band ist zu hören am 1. November 2025 beim Festival Wien Modern mit Katharina Ernst und Anja Plaschk, aka Soap and Skin. Und am 9.11. in Wels im Alten Schlachthof beim wunderbaren Festival Music Unlimited, das ich hiermit wärmstens empfehle. Auch schon oft zu Gast beim Festival Music Unlimited in Wels waren die nächsten drei Akteure der Band GBK oder GBK, Susanna Gartmeier, Thomas Berghammer und Didi Kern. Ein Trio aus Bassklarinette, Schlagzeug und Trompete. Wir hören das Stück Tomorrow. Viel Vergnügen.

Auch dieses Jahr veröffentlicht wurde das Album der Tenorsaxophonistin Anna Zombanis Essentials auf Unit Records mit ihrer Band Zombanis 4. Das sind Beate Wiesinger am Kontrabass, Andreas Welti auch am Kontrabass und Herbert Pirker am Schlagzeug, als auch die Bandleaderin und Tenorsaxophonistin Anna Zombanis. Wir hören das Stück Prelude to Goodbye. Viel Vergnügen.

mit dem nächsten Stück The End von Philipp Jäger und seiner Band Hunter verabschiede mich langsam von euch. Das Stück kommt auch von einer neuen Veröffentlichung aus diesem Jahre, und zwar As Long As We're Here ist der Titel dieses Albums. Also The End von Hunter.

Jetzt ist mir nur eine sehr feine Aufnahme untergekommen, und zwar Alone Together. Das war ein Popsong von Arthur Schwarz, der die Melodie komponiert hat, und Howard Dietz, der den Text dazu geschrieben hat, aus dem Jahr 1932. Hier jetzt interpretiert und neu arrangiert von der Sängerin Sara Filipova und dem Schlagzeuger Herbert Pirka. Die Aufnahme ist im Homestudio 2020 während der Pandemie für Ü1 entstanden.

0: Das war nun der letzte Titel dieser Sendung, und zwar This is the Time vom Trio A Love Electric aus Mexiko. Dieses Trio rund um Todd Clauser an der Gitarre und an der Stimme wird uns in der nächsten Sendung begleiten. Es wird einen Live-Mitschnitt aus dem OKH Vöcklabruck geben von dieser Band, die im März zu Gast war. Und ich spiele bei diesem Konzert mit, und auch ein italienischer Gastmusiker ist dabei. Also wir sind dann sozusagen als Quintett aufgetreten. Als nächstes in meiner Sendung zu Gast wird dann sein die Yolanda De Witt, der Hauptkopf des OKH Vöcklabruck, des offenen Kulturhaus Vöcklabruck. Ja, dann schaltet wieder ein, wenn es heißt Lisas Jazzbus, jeden vierten Mittwoch im Monat um 18 Uhr im freien Radio Salzkammergut.
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Ja, Billy Swan und Don't Be Cruel. Und woher kommt der Begriff Funk? Das geht zurück in den 50er Jahre oder in die 50er Jahre, wo der Begriff erdig, erregt, schmutzig, und ursprünglich war das mit Rauch verbunden, aber es hat also ein bisschen einen anrüchigen Touch gehabt und wie gesagt, ganz eine eigene Musikrichtung und Stilrichtung. Und die nächste, die auch Songs in dieser Richtung aufgenommen hat, war die Dolly Parton, die ja wirklich unheimlich vielseitig war in ihrer Musik, von Bluegrass bis zum Rock und Hard Rock. Darum ist auch in die Rock'n'Roll Hall of Fame aufgenommen worden. Daraufhin hat es ein Rock-Album aufgenommen mit unterschiedlichen Stars als Duettpartner. Jetzt hören wir es aber allein mit dem Titel Getting Happy.

Dolly Parton und Getting Happy. Und nächster Sänger ist der Hoyt Axton. Hoyt Axton hat in diesem Stil den Titel California Woman aufgenommen.

Ja, nach dem Holt Exton und California Woman kommt ein Sänger, den man auch nicht extra vorstellen muss, nämlich Kenny Rogers. Und sein Titel in dieser Funk-Sendung heißt Tulsa Turnaround.

0: noch Kenny Rogers müssen wir jetzt eine Band vorstellen, die eher unbekannt ist, nämlich die Dillard and Clark. Das war eine Country-Rock-Band, die von Gene Clark und Doug Dillard gegründet wurde. Und die haben ungefähr zu der Zeit gespielt von den Birds, den Flying Burrito Brothers oder Boco. Und sie haben gemeinsam mit diesen Band den Country-Rock gegründet und haben auch immer wieder so Funk-Einflüsse gehabt. Und einer dieser Titel ist Don't Let Me Down.
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Ja, das war die Band Dillard and Clark. Der nächste Sänger ist mit einem Hit bei uns durchschlagend erfolgreich gewesen, nämlich Kokain von Gigi Cale. Jetzt hören wir aber mit einer Cajun-Nummer, nämlich Cajun Moon.

Ja, den Gitarristen von Chris Christopherson, Billy Swan, haben wir schon gehört. Heute mit Don't Be Cruel. Jetzt kommt der Keyboarder, der über 40 Jahre mit Chris Christopherson gespielt hat. Die Rede ist von Donny Fritz, Funky Donny Fritz hat er geheißen. Und er hat auch mit Dusty Springfield oder mit Percy Sledge und mit UB40 und Chrissy Hynde Studio-Sachen aufgenommen. Er war begnadeter Studiomusiker.

Ja, Tony Fritz, begnadeter Studiomusiker und langjähriger Begleiter in der Band von Kris Kristofferson. Und der nächste ist Bobby Darin, der Me and Mr. Owner besingt.

Ja, und einer, der auch den unterschiedlichsten Stilrichtungen nie abgeneigt war, war Willie Nelson von You Can See Clearly Now, Reggae-Titel bis zu Bluegrass-Songs und Western-Swing, A Sleep at the Wheel, Wheel and Willie war eine der CDs und Shotgun Willie ist eine funky Nummer hier in der Sendung Keep It Country, die American Music Sendung vom Freien Radio Salzkammergut, heute über funkigen Einfluss in der Country-Musik.

Willie Nelson und Shotgun Willie war das. Und die nächste Band ist eine kanadische Country-Rock-Band, gegründet von Ian und Sylvia Tyson. Zwei begnadete Sänger und Songwriter. Die Band hat sich benannt nach einem Roy Acuff-Song, The Speckled Bird. Und sie heißen The Great Speckled Bird. Und der Song heißt Long, Long Time to Get Old.

Der nächste Sänger heißt Rob Galbraith, ist auch ein Studiomusiker, der gemeinsam mit Chris Christofferson in den Columbia Studios aufgenommen hat, genauso wie mit Titus Elmer oder Clifford Curry. Und sein Titel heißt I Got the Fever.

Der nächste Song kommt von Delbert McClinton, ein Sänger, ein Songwriter, und heißt Shot from the Saddle.

Das war Jerry Reed und The Rhythm and Blues, und der nächste Titel kommt von der CD Country and Soul. Wo immer ein Country-Musiker mit einem Soul-Musiker Songs aufnimmt. Das Soul-Musiker in diesem Fall ist Alain Toussaint und der Titel heißt Southern Nights.

Ja, A Light to Saw und Southern Nights. Und der nächste Song kommt von einem Sänger, der in der Soul- und Country-Szene nicht unbekannt ist, nämlich Ray Charles. Und er hat einen Standard aufgenommen auf der CD Ray and Goes Country and Western und heißt You Are My Sunshine.

Nennung noch, denn Ray Charles haben wir noch einen Soul, eine Soul-Größe, nämlich Marvin Gaye, und er singt eine Rocknummer, und zwar von Creedence Clearwater Revival, I Heard It Through the Grapevine.

0: Ja, das war der Marvin Gaye und das ist ja auch Nummer I Heard It Through the Grapevine. Und das war Keep It Country, die American Music Sendung vom Freien Radio Salzkammergut. Wenn es euch gefallen hat, was ich hoffe, dann hört es nächste Woche wieder zu, jeden Mittwoch von 19 bis 20 Uhr hier im Freien Radio Salzkammergut. Heinz Macht wünscht euch noch viel Spaß mit den nachfolgenden Sendungen, speziell mit dem Bluesrock-Beisel von und mit Robert Stolz.
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2: Herr Montag.

sorgende Familienfutter noch innen, wie heute so oft. Raue Schale, weicher Kern. Ich wünsche euch auf jeden Fall beim John Bonheim Special im Freien Radio Salzkammergut beim Bluesrock Basel viel Spaß in der nächsten Stunde und gute Unterhaltung.

0: Ja, das ist ein kleiner Einschnitt, ein Hineinhören von John Bonham Special, wenn das, was ich möglicherweise zu einem runden oder halbrunden Geburtstag oder Sterbetag abgemacht hat, der sich jetzt wieder am 25. September jährt. Okay. Am Montag war der Keyboarder von Colosseum, der Nick Steed im Rockhaus beim Blue Monday. Und es war ein sehr vergnüglicher Abend mit seinem Trio, Bass, Schlagzeug, Keyboards, Gesang, war alles okay und fein und nett. Und ich möchte euch da was spielen und da muss ich allerdings jetzt auch ein bisschen improvisieren. Schauen wir, ob es tut.
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0: Ich hoffe, ich hab's es gehört. Ich hab mir von einer Station ID geholt nachher und ein paar CDs. Und wir hören eine in einer seiner letzten oder in die letzte kurzfristig, die da hieß und heißt Secrets of the King's Court, Themes and Variations, Nick Steed. Das war eigentlich sehr, sehr gut, ist ziemlich klassisch angehaucht. Und ich spiele euch den Titel Theme Number 3, Wind, Rain and Storm, passt zum Herbst, der heute der Herbst beginnt war.

Nick Steed vor seiner Einspielung Secrets of the King's Court Themes and Variations, und das wird nicht Nummer 3 von diesen Variations, Wind, Rain and Storm. Und wir kommen zum Tom Martin, der den kommenden Blue Monday im Rockhaus am 21. September abrocken wird. Er kommt entweder solo oder in sein Trio. Und dass euch auf beides gewöhnt, spüre ich gleich einmal einige Titel von ihm. Großartiger Gitarrist, großartiger Roy Gallagher Interpret, einfach ein super, ein Traum, wenn man dann beim Spielen zuschaut. Schaut es euch dann an. Montag, 21. September, 20 Uhr, Schottheim in Rockhaus in Salzburg. Blue Monday.

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0: Thank you!
1: Tom Martin mit seinem hervorragenden Trio von der Einspielung Buried Alive. Habt ihr jetzt ein paar Titel gehört? Kommt am Montag, den 21. September zum Blue Monday ins Rockhaus nach Salzburg. Sollte man sich unbedingt anschauen. Ich tue weiter auch mit einem Act, der demnächst ins Rockhaus kommt, nämlich am 19. Oktober. Also keine geringere als die finnische Sängerin, Gitarristin Eera Littinen. Und von ihrer Einspielung auf der CD Chrissy Matthews and Friends hat niemand Chrissy Matthews mit Wiley Edwards aufgeeigt und der Titel war Losing My Way. Und dann hören wir uns jetzt an.

Jere Littenen zu hören auf der Einspielung von Chris Matthews and Friends mit I'm Losing My Way. Und zwar mit Willie Edwards und natürlich war der Chris Matthews auch mit dabei. Und da hören wir uns gleich weiter was an, ebenfalls von der gleichen CD, Chris Matthews and Friends, weil der Chris Matthews kommt mit seiner Band am 5. Oktober auch zu einem Blue Monday und da hat er eine besondere Sängerin mit, nämlich die Kim Janet. Und mit der hat er damals schon für das And Friends Album einen Titel aufgenommen, nämlich Queen.

0: Chrissy Matthews und die Kim Janet, die kommen mit der Band am 5. Oktober zum Blue Monday nach Salzburg. Der Titel außerdem war Queen. Ich sag danke vielmals fürs Zuhören. Schaut wieder ein nächsten Mittwoch zu einer Neuausgabe von Bluesrock Beisel und ich hoffe, ihr gutiert meine kleinen Fehlerchen. Pfiat euch gut.
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0: Andy Steiner.
1: Dankeschön. Es ist eine Ehre für uns, da zu spielen in diesem magischen Platz. Danke vielmals. Ich möchte gerne nur kurz was sagen. Die Musik geht hier nur in die Welle, nur in die Energie. Und wir haben trotzdem euch nichts gesehen, haben wir die Energie von euch mitbekommen. Dankeschön.

Wir spielen unsere letzte Nummer. Heißt Abertura. Noch einmal. Bertel Meyer. Andy Steiner. Mein Name ist Allegri Correa. Dankeschön.

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1: 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Heute darf ich fliegen. Einen wunderschönen Vormittag, einen wunderschönen Montag. Wünscht euch, aber so. Manchmal beginnt es schon früh, das Aufstehen und das Nachdenken über das, über sein Leben oder das Überleben, um rechtzeitig in die Arbeit zu kommen zum Beispiel. Dann liest man Liedtexte von Jovanotti oder Rosalia.
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This song is for you. Okay.

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Lecker, lecker. Mm, das schmeckt, ne? Meine Eltern sind nicht da. Das ist wunderbar. Das trifft sich gut. Doch die Nachbarn

Moin, liebe Ösis. 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